0: eine riesige zerbrochene Spiegelwand. 25 Meter ist die hoch, Gesamtfläche rund 700 Quadratmeter. Und dazu kommt auch ein großer Infinity Pool. Gespielt wird in diesem Jahr Giuseppe Verdis Oper La Traviata. Eine Anreise zur weltberühmten Bregenzer Seebühne ist auch mit dem Schiff von Lindau aus möglich.
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2: Hier die wichtigsten Meldungen von den Straßen bei uns in der Region. Fahrt auf der A3 Passau in Richtung Nürnberg vorsichtig. Zwischen Kirchroth und Rosenhof kommt es zu Behinderungen wegen einer Wanderbaustelle. Ebenfalls auf der A3 Passau in Richtung Nürnberg kommt es zwischen Sinzing und Nittendorf zu Behinderungen wegen einer Baustelle. Auf der A93 Weiden in Richtung Holledau. Hier kommt es zwischen den Anschlussstellen Regenstauf und Regensburg Nord zu Behinderungen wegen einer Baustelle.
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3: Über Nacht jetzt frische 8, 9 Grad in Regensburg, Niederbayern und der Oberpfalz. Tagsüber heute erst Sonne, im Laufe des Tages dann mehr Wolken, weiterhin trocken bei 22 bis 27 Grad. Der Charivari-Wettertrend, morgen am Donnerstag ein Sonne-Wolken-Mix mit etwas Regen, zum Wochenende hin dann wieder sonniger und auch spürbar wärmer.

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1: Hier die aktuellen Meldungen von den Straßen bei uns in der Region. Fahrt auf der A3 Passau in Richtung Nürnberg. Vorsichtig. Zwischen den Anschlussstellen Kirchroth und Rosenhof kommt es zu Behinderungen wegen einer Wanderbaustelle. Wir bleiben noch auf der A3 Passau in Richtung Nürnberg. Auch zwischen den Anschlussstellen Sinzing und Nittendorf kommt es zu Behinderungen wegen einer Baustelle. Wechseln wir zum Schluss noch zur A93 Weiden in Richtung Holledau. Hier kommt es zwischen Regenstauf und Regensburg Nord zu Behinderungen wegen einer Baustelle.

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1: Ich bin Yves Simon. Und wieder haben die USA jetzt in der Nacht militärische Ziele im Iran angegriffen, auch in der Hauptstadt Teheran. Das war jetzt schon längere Zeit nicht mehr der Fall. Das US-Kommando erklärt, dass es bei den Angriffen vor allem darum gegangen sein soll, Irans Fähigkeiten einzuschränken, Handelsschiffe in der Straße von Hormus anzugreifen. US-Präsident Trump hatte vorher neue Schläge gegen den Iran angekündigt. Beim Test neuer KI-Modelle des ChatGPT-Entwicklers OpenAI hat eine Software eigenständig wie ein Hacker gehandelt und Computersysteme der KI-Plattform Hugging Face angegriffen. Die KI sollte eigentlich nur Sicherheitslücken für einen Standard-Cybertest ausnutzen, ist dann allerdings aus der Testumgebung ausgebrochen, hat sich Zugang zum Internet verschafft und bislang unbekannte Schwachstellen und auch noch gestohlene Zugangsdaten dabei verwendet. Der Zwischenfall gilt als warnendes Beispiel dafür, wie gefährlich autonome KI Cyberangriffe werden können. Immer mehr Fahrzeuge sind rund um den Globus unterwegs, aber die Zahl der Verkehrstoten ist gesunken. Sie ist seit 2011 um 21% runtergegangen, obwohl in diesem Zeitraum mehr als 1 Milliarde Fahrzeuge neu auf die Straßen gekommen sind. Das berichtet die Weltgesundheitsorganisation. Christiane Ulrich berichtet wiederum für uns aus Genf.
2: Die Zahl der Unfälle ist deutlich zurückgegangen, unter anderem wegen Tempolimits und Sicherheitsstandards für Fahrzeuge. Ein Phänomen der Neuzeit verändert die Statistik allerdings. Der Boom von Lieferservices für Essen und alles Mögliche, der hat die Zahl der Motorräder innerhalb von rund 15 Jahren weltweit verdreifacht. Und Unfälle mit Todesfolge und Verletzungen damit, die machen inzwischen fast 1/3 aller Unfälle aus.
1: Wir schauen zur Tour de France. Da ist Radprofi Florian Lipowitz nach einem schweren Sturz im Einzelzeitfahren bei der Tour ausgeschieden. Der Vorjahresdritte war bisher in der Gesamtwertung auf Rang 5 und die deutsche Hoffnung. Jetzt allerdings kann er die Tour natürlich mit seinem Schlüsselbeinbruch nicht weiter fortsetzen. In Höchberg bei Würzburg ist ein 65-Jähriger mutmaßlich aus antisemitischen Motiven schwer verletzt worden. Ein 20-Jähriger aus Syrien soll ihn angegriffen und unter anderem gegen den Kopf getreten haben. Offenbar, weil der Mann eine Israel-Flagge am Revers getragen hat. Das Opfer ist Mitglied der Deutsch-Israelischen Gesellschaft in Würzburg, die den Angriff genauso verurteilt hat wie auch der Würzburger Oberbürgermeister Heilig.
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3: Hier die aktuellen Meldungen von den Straßen bei uns in der Region. Fahrt auf der A3 Passau in Richtung Nürnberg vorsichtig. Zwischen den Anschlussstellen Kirchroth und Rosenhof kommt es zu Behinderungen wegen einer Wanderbaustelle. Ebenfalls auf der A3 Passau in Richtung Nürnberg kommt es zwischen Sinzing und Nittendorf zu Behinderungen wegen einer Baustelle. Auf der A93, Weiden in Richtung Holledau. Hier kommt es zwischen den Anschlussstellen Regenstauf und Regensburg Nord zu Behinderungen wegen einer Baustelle.
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4: Über Nacht jetzt frische 8, 9 Grad in Regensburg, Niederbayern und der Oberpfalz. Tagsüber heute erst Sonne, im Laufe des Tages dann mehr Wolken, weiterhin trocken bei 22 bis 27 Grad. Der Charivari-Wettertrend, morgen am Donnerstag ein Sonne-Wolken-Mix mit etwas Regen, zum Wochenende hin dann wieder sonniger und auch spürbar wärmer.

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1: Hier die wichtigsten Meldungen von den Straßen bei uns in der Region. Wenn ihr gerade auf der A3 Passau in Richtung Nürnberg unterwegs seid, fahrt zwischen den Anschlussstellen Kirchroth und Rosenhof vorsichtig. Hier kommt es zu Verzögerungen wegen einer Wanderbaustelle. Wir bleiben noch auf der A3 Passau in Richtung Nürnberg. Auch zwischen den Anschlussstellen Sinzing und Nittendorf kommt es zu Behinderungen wegen einer Baustelle. Auf der A93 Weiden in Richtung Holledau. Hier kommt es zwischen den Anschlussstellen Regenstauf und Regensburg-Nord zu Behinderungen wegen einer Baustelle.

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1: Ich bin Yves Simon. Frankreich führt als erstes Land in der EU ein Social-Media-Verbot für Kinder und Jugendliche unter 15 Jahren ein. Nach dem Senat hat am Abend auch die Nationalversammlung das Gesetz verabschiedet. Anfang September soll es auch schon in Kraft treten, direkt nach dem Ende der französischen Sommerferien. Ohne Strafen für Eltern oder Kinder. Die Plattformen selbst müssen technische Altersgrenzen einführen. Das Ganze soll so ablaufen: Nach den Ferien können die Kids dann keine neuen Accounts mehr anlegen. Alle, die schon einen haben und 14 Jahre oder jünger sind, werden dann zum Jahreswechsel gesperrt. Der Nürnberger Stadtrat beschäftigt sich heute mit einem Dauerthema, nämlich mit dem Stadionumbau. Es gibt einen Entwurf, auch genannt das neue Achteck wegen der Form, in den viele Wünsche und auch Ideen über eine Bürgerbeteiligung eingeflossen sind. Bürgermeister Andreas Kriegelstein wirbt deswegen für diesen Vorschlag.
2: Also Fußball ist sicherlich ein Schwerpunkt, aber es wird auch für Konzerte da sein, für andere Events. Und wir haben natürlich jetzt auch die Bedürfnisse der Fans zum Beispiel berücksichtigt bei der Planung der Nordkurve. Also in diesem Prozess sind viele Sichtweisen mit eingeflossen und ich glaube, das ist jetzt eine ganz gute Grundlage.
1: Das Stadion soll Platz bieten für 50.000 Zuschauer. Die Kosten belaufen sich auf 260 bis 280 Millionen Euro. Die Deutsche Bahn plant ja ein Alkoholverbot an allen Bahnhöfen bundesweit und das wird jetzt kontrovers diskutiert. Der Drogenbeauftragte der Bundesregierung unterstützt das Vorhaben, das ist der CDU-Politiker Streeck. Er verweist in der Rheinischen Post auf die Gesundheitsgefahren und er sieht auch einen Gewinn für alle, wenn sich Reisende sicherer und vor allem auch wohler fühlen. Andere Politiker von Union und SPD stellen aber jetzt schon klar, die Polizei jedenfalls kann das Alkoholverbot nicht durchsetzen. Sie verweist auch auf fehlendes Personal. Wegen der neuen Eskalation im Nahen Osten sind Öl- und Spritpreise bei uns in Deutschland deutlich gestiegen. SPD-Generalsekretär Klüssendorf fordert deswegen in der neuen Osnabrücker Zeitung einen Spritpreisdeckel und er verweist auf Länder wie Belgien oder Luxemburg. Die haben so etwas schon seit Jahren. Deutschland gilt Klüssendorf zufolge als Paradies für die Mineralölkonzerne. Ausverkauft und das 5 Wochen vor dem Start. Die Computermesse Gamescom gibt keine Tickets mehr aus. Im letzten Jahr waren 357.000 Besucher da und auch in diesem Jahr werden es nicht mehr. Viele finden es nämlich jetzt schon zu voll.
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3: Hier die aktuellen Meldungen von den Straßen bei uns in der Region. Fahrt auf der A3 Passau in Richtung Nürnberg vorsichtig. Zwischen den Anschlussstellen Kirchroth und Rosenhof kommt es zu Behinderungen wegen einer Wanderbaustelle. Wir bleiben noch auf der A3. Passau in Richtung Nürnberg. Auch zwischen Sinzing und Nittendorf kommt es zu Behinderungen wegen einer Baustelle. Wechseln wir zum Schluss noch zur A93 Weiden in Richtung Holledau. Hier kommt es zwischen Regenstauf und Regensburg Nord zu Behinderungen wegen einer Baustelle.
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4: Mit frischen 8, 9 Grad kommen wir aus der Nacht in Regensburg, Niederbayern und der Oberpfalz. Tagsüber heute erstmal Sonne, im Laufe des Tages mehr Wolken, es bleibt aber meist trocken bei 22 bis 27 Grad. Der Charivari-Wettertrend, morgen am Donnerstag ein Sonne-Wolken-Mix mit etwas Regen, zum Wochenende wieder sonniger und auch spürbar wärmer.

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1: Hier die aktuellen Meldungen von den Straßen bei uns in der Region. Fahrt auf der A3 Passau in Richtung Nürnberg vorsichtig. Zwischen den Anschlussstellen Kirchroth und Rosenhof kommt es zu Verzögerungen wegen einer Wanderbaustelle. Wechseln wir zur A93 Weiden in Richtung Holledau. Hier kommt es zwischen Regenstauf und Regensburg Nord zu Behinderungen wegen einer Baustelle. Ebenfalls auf der A93 Regensburg in Richtung Weiden kommt es zwischen Regensburg Nord und Regenstauf zu Behinderungen wegen einer Baustelle.

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1: Ich bin Yves Simon, schönen guten Morgen. Frankreich führt ein Social-Media-Verbot für Kids unter 15 Jahren ein. Dafür ist der Weg jetzt frei. Neue Accounts können die Kinder schon ab September nicht mehr anlegen. Bestehende werden dann zum 1. Januar gesperrt. Präsident Macron spricht von einem großen Schritt und sieht Frankreich als Wegbereiter für einen besseren Schutz von Kindern und Jugendlichen in Europa. In der iranischen Hauptstadt Teheran ist in der Nacht die Flugabwehr aktiviert worden. Dumpfe Explosionen waren im Nordosten der Stadt zu hören. Parallel dazu meldet das US-Militär eine weitere Angriffswelle auf militärische Ziele im Iran, unter anderem auf Kommandozentren, Marine und Luftwaffe, um Irans Möglichkeiten zum Angriff auf Handelsschiffe in der Straße von Hormuz zu schwächen. Die Wassersparregeln in München sind anscheinend wirksam. Seit einer Woche jedenfalls verbraucht München deutlich weniger Trinkwasser. Laut der Stadtwerke liegt der Verbrauch gerade bei unter 320 Millionen Litern am Tag. Während der Hitze Ende Juni, da waren es noch rund 400 Millionen. Seit dem 14. Juli ist es in München und 7 Umlandgemeinden verboten, zum Beispiel den Rasen zu sprengen oder das Auto zu Hause zu waschen. Bei Verstößen drohen Bußgelder von bis zu 50.000 Euro. Ob der Rückgang allerdings direkt auf die Boote zurückzuführen ist oder auch mit dem Regen und der niedrigen Temperaturen gerade zusammenhängt, das ist laut der Stadtwerke noch offen.
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2: 2:05 haben wir es. Schönen Mittwochmorgen auf die Straßen und ja, abgesehen von ein paar Nachtbaustellen, die Klassiker, ist freie Fahrt gerade.
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2: Meldet euch gerne, wenn ihr was entdeckt auf eurem Weg. Die 08000 08007 ist die kostenlose Charivari Verkehrshotline.
3: Das Charivari-Wetter. Wolkenlos über Regensburg, Niederbayern und der Oberpfalz. Die Sonne geht auch gerade so langsam auf. Es ist schon mal ein gutes Omen für den Tag. Dazu noch ein bisschen kühl heute Morgen. 10 Grad in Regensburg, 9 in Hausen und 8 in Mühlhausen. Landkreis Neumarkt. Dazu gibt's heute einen freundlichen Mix aus Sonne und Wolken. Zum Nachmittag hin werden die Wolken dann nur etwas mehr und Wind gibt's bei Werten zwischen 23 und 27 Grad.

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1: Das sind Jasmin und Lutz natürlich.
2: Morgen.
1: Guten Morgen zusammen. Und ich muss sagen, nachdem ich diese Kälte morgens gestern so ein bisschen überrascht hat, habe ich heute zum ersten Mal seit langem wieder zwei Thermoshirts plus eine Jacke beim Radfahren angehabt, dass es mich nicht friert.
2: Aber zumindest ist die Heizung noch nicht aufgedreht. Also
1: nein,
2: so kalt ist es dann doch wieder nicht.
1: Warte,
2: Alter.
1: Ja.
2: Frierfuchs.
1: Leute, heizen wir uns selber ein mit den 2000ern. Shakira mit Suerte wird gleich am Start sein. Und jetzt Kamrat, der gute Launebär, jetzt zum Start in den Tag mit Hug Yourself. Mehr Hits und mehr Vielfalt zum Start in den Mittwoch bei Charivari.

0: Karibik-Feeling zum Start in den Mittwoch, jetzt um 5:09 bei Charivari. Schön, dass ihr dabei seid. Gleich haben wir ein bisschen Bums dabei. Hier Bibi Rexha, New Religion, bringt den Puls ein bisschen hoch. Toto mit Africa habe ich rausgesucht, die 80er. Und Ed Sheeran, Perfect, ganz sanft. Mehr Hits und mehr Vielfalt in einer guten Minute.
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0: Ärzte. Ich strich eine lindernde Salbe darüber, die das Gift herauszog. Das ist nichts gegenüber dem, was alltäglich geschieht unter Menschen. Menschen stechen uns in unsere Seele aus Neid, Habgier, Hass, Stolz. Sie verspritzen Gift in unsere Seele. Welche Stiche in Ihrer Seele haben Sie schon erlitten? Welche Vergiftungssymptome zeigte sich in Ihrer Seele? Traurigkeit, Verbitterung, Hass, Rache? Welche lindernde Salbe streichen Sie über die Wunden Ihrer Seele? Versuchen Sie es einmal mit Gottes heilender Liebe. Öffnen Sie Ihre Seele für diese Salbe. Das hilft. Christoph Binninger, Bischöfliches Studium Bruderfinum, Regensburg.
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Mittwochmorgen in Regensburg, Niederbayern und der Oberpfalz. 5.22 Uhr haben wir es bei Charivari. Schön, dass ihr dabei seid. Mit Toto gibt es bei uns das erste Café-Chall heute Morgen und dann das zweite nachher vielleicht. Ne? Vielleicht auch noch ein drittes. Ist alles gut. Ich habe hier gerade eine neue Studie aus den USA liegen, die sagt, mehrere Tassen Kaffee am Tag können sogar das Risiko von Herz-Kreislauf-Erkrankungen senken. Bis zu 5 Tassen am Tag. Kann man mal sehen, dass das eigene Körpergefühl einen auch trügen kann. Klock, klock, ab geht's. Sunday Soon bei Charivari.

0: Das ist Yodeln im Coldplay-Style. Feels like I'm falling in love war das am Mittwochmorgen um kurz vor 5:30 bei Charivari. Schön, dass ihr dabei seid. Und gleich nach 5 brandneue Musik für euch. Die K-Pop-Stars von BTS mit Swim haben wir dabei. Dazu volle Kanne. Jermaine Jackson und Pia Sadora, When the Rain Begins to Fall, die 80er. Und viele mehr Hits und mehr Vielfalt gleich nach 5 bei uns.
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4: Ich bin Yves Simon, schönen guten Morgen. Frankreich führt ein Social-Media-Verbot für Kids unter 15 Jahren ein. Dafür ist der Weg jetzt frei. Neue Accounts können die Kinder schon ab September nicht mehr anlegen. Bestehende werden dann zum 1. Januar gesperrt. Präsident Macron spricht von einem großen Schritt und sieht Frankreich als Wegbereiter für einen besseren Schutz von Kindern und Jugendlichen in Europa. Die Wassersparregeln in München sind anscheinend wirksam. Seit einer Woche jedenfalls verbraucht München deutlich weniger Trinkwasser. Laut der Stadtwerke liegt der Verbrauch gerade bei unter 320 Millionen Litern am Tag. Während der Hitze Ende Juni, da waren es noch rund 400 Millionen. Seit dem 14. Juli ist es in München und 7 Umlandgemeinden verboten, zum Beispiel den Rasen zu sprengen oder das Auto zu Hause zu waschen. Bei Verstößen drohen Bußgelder von bis zu 50.000 Euro. Ob der Rückgang allerdings direkt auf die Verbote zurückzuführen ist oder auch mit dem Regen und der niedrigen Temperaturen gerade zusammenhängt, das ist laut der Stadtwerke noch offen.
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0: Um 5.31 Uhr haben wir noch ein paar kleine Nachtbaustellen auf der A3 und A93 unter anderem, die uns aber auch nicht großartig aufhalten. Sollte sich bis 6 Uhr auch alles erledigen. Gute Fahrt euch.
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0: Gerne Bescheid geben, wenn ihr was entdeckt auf eurem Weg. Unsere kostenlose Charivari-Verkehrshotline ist die 08000 08007.
5: Das Charivari-Wetter startet in den Tag mit den schönsten Blau- und Rottönen, hat den ganzen Tuschkasten einfach ausgepackt. Dazu ist es noch ein bisschen kühl, 10 Grad aktuell in Regensburg beim Wirtbad, 8 in Zandt, Landkreis Cham und 9 in Teublitz, Landkreis Schwandorf. Und heute gibt es einen freundlichen Mix aus Sonne und Wolken. Zum Nachmittag hin werden nur die Wolken etwas mehr und Wind gibt's dazu, bei Werten zwischen 23 und 27 Grad. Der Charivari-Wetter-Trend. Morgen Sonne und Wolken im Wechsel bei bis zu 25.

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1: Und wenn um kurz nach 5:30 schon die Schwaden des Geruchs von Energy Drink hier durchs Studio schwabern, dann wissen wir, die Jasmin ist ein bisschen unausgeschlafen und muss sich ein bisschen pushen.
2: Ja, aber es ist ohne Zucker. Ich will es nur anmerken, ohne Zucker. Ich lebe zumindest ansatzweise gesund hier.
1: Selbstverständlich. Aber für Zucker, zumindest für dich, gibt es die Jungs von BTS gleich mit Swim und jetzt Echo Smith. Mehr Hits und mehr Vielfalt.

0: Lasst euch nicht stressen heute Morgen um 5.39 Uhr. Charivari läuft, der Start in den Mittwoch. Servus miteinander.
1: Morgen.
0: Und ich muss ganz kurz ausholen. Ich habe einen Kumpel in Franken, der sagt immer Mädel. Muss ich mal dran denken, wenn es um dieses Mädel, Thema geht. Wengler Mädel sagt er immer. Das ist Avantasia.
1: Ja, im draußen Sommer geht nämlich auch mal ein bisschen Härtere-Action.
0: Ja, ja.
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0: Wird großartig.
1: Ja.
0: Und die Tickets schenken wir euch heute um 10 Minuten nach 7 hier bei Charivari in unserem draußen Sommer. Jetzt machen wir genau das Gegenteil von Avantasia. Wir haben den komplett entspannten Tom Odell, Another Love, bei uns jetzt. Danach Jermaine Jackson und Pia Sedora aus den 80ern. Mehr Hits und mehr Vielfalt bei Charivari um gleich 5.41 Uhr.

0: Miley Cyrus bei Charivari um 5.51 Uhr, The End of the World. Aber der Mittwoch, der fängt gerade erst mal an und wir freuen uns, dass ihr mit uns hier reinstartet. Grüßt euch miteinander.
1: Morgen.
0: Und für mich ist das tatsächlich eine wirklich der Schlagzeilen des Jahres. Siebenschläferplage am Sportzentrum der Uni Regensburg. Es ist sensationell.
1: Also der erste Gedanke bei so einem Siebenschläfer ist ja erstmal, oh, hier die Kleinen, wie süß. Aber die sind ja wirklich überall. Jetzt hat auch die Cafeteria im Sportzentrum bis auf Weiteres zugemacht.
0: Ja, und dann ist ja die Frage, ne, was machst du dann? Kammerjäger ist ja schwierig, ne, weil Siebenschläfer sind geschützt.
1: Ja,
0: kannst nicht einfach so, ja, ich will es gar nicht sagen.
1: Ja, voll. Wir haben mit den Verantwortlichen gesprochen und natürlich auch mit den Sportlern vor Ort und starten unsere flauschig-süßen Ermittlungen um 10 vor 7.
0: So schaut's aus. Pink macht weiter mit Trustfall bei Charivari. Danach Ray Garvey. Mehr Hits und mehr Vielfalt.

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1: Guten Morgen.
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1: Das passt wie Kaffee und Milch. Ray Garvey und Amy McDonald zusammen mit Oh My Love war das bei Charivari. Der ist ganz neu und großartig. Drop Dead, Olivia Rodrigo, wenn wir gleich nach 6 hören. Zusammen mit den 2000ern. Atomic Kitten, Eternal Flame wird laufen. Die 80er haben wir natürlich auch dabei mit den Cars. Mehr Hits und mehr Vielfalt nach 6.
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1: Guten Morgen am Mittwoch zusammen. Die Nachrichten hören wir uns an.
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8: Ich bin Christian Augustin, schönen guten Morgen. Frankreich führt als erstes Land in der EU ein Social-Media-Verbot für Kinder unter 15 Jahren ein. Neue Accounts können die Kinder schon ab September nicht mehr anlegen, bestehende werden zum 1. Januar gesperrt. Präsident Emmanuel Macron spricht von einem großen Fortschritt und sieht Frankreich als Vorreiter für besseren Schutz von Kindern und Jugendlichen in Europa. In der iranischen Hauptstadt Teheran ist in der Nacht die Flugabwehr aktiviert worden. Im Nordosten der Stadt waren Explosionen zu hören. Gleichzeitig meldet das US-Militär eine weitere Angriffswelle auf militärische Ziele im Iran, unter anderem auf Kommandozentralen, Marine und Luftwaffe. So möchte man Irans Möglichkeiten für Angriffe auf Handelsschiffe in der Straße von Hormuz schwächen. Heute in einer Woche will die Union einen neuen Vorsitzenden für ihre Bundestagsfraktion wählen. Das gab Bundeskanzler Friedrich Merz jetzt bekannt. Davor sind Gespräche mit Markus Söder geplant. Unterdessen hält eine große Mehrheit der Deutschen den Rücktritt von Jens Spahn für richtig. In einer Umfrage gaben nur 8% an, dass es nicht die richtige Reaktion war.
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9: Das mittlere Einkommen pro Monat ist im Landkreis Cham vergangenes Jahr um 159 Euro im Vergleich zum Vorjahr gestiegen. Das geht aus der neuesten Entgeltstatistik der Agentur für Arbeit hervor. Demnach verdiente ein Arbeitnehmer im Landkreis Cham vergangenes Jahr rund 3.700 Euro pro Monat. Am deutlichsten fiel der Anstieg des Einkommens bei Arbeitnehmern mit Berufsabschluss sowie bei Akademikern aus. Frauen verdienten im Schnitt weniger als Männer. Sabine Hofer, Charivari im Landkreis Cham.
10: Der Theater- und Festspielverein Nizzenau präsentiert ab Freitag den nächsten Storpfälzer Klassiker. Diesmal steht Shakespeares Sommernachtstraum in der Oberpfälzer Version auf dem Spielplan. Morgen ist Generalprobe. Besonderheit der Nizzenauer Klassiker: Die Bühne steht jedes Mal an einem neuen Ort. Nach Steinbruch, Kirchplatz und Angerinsel ist es diesmal die Turnerwiese. 8 Aufführungen wird's geben. Anschließend beginnen für den Verein sofort die Vorbereitungen für das Festspiel Geisterwanderung. Michael Hegele, Charivari in Nizzenau.
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1: Einen guten Morgen auf die Straßen um 6:03. Sehr schön, alle Nachtbaustellen pünktlich um 6 Uhr sind durch. Verkehr haben wir noch keinen, heißt es läuft.
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1: Der Alex gerade schon eine WhatsApp geschrieben. Herzlichen Dank dafür. Mein Kelheim am Krankenhaus wird gerade ein Blitzer aufgebaut. Die Hemauer Straße ist das dann. Wenn ihr noch was entdeckt, gerne Bescheid geben. 08000 08007 ist die kostenlose Charivari-Verkehrshotline.
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14: Das Charivari-Wetter. Jetzt am Morgen noch kühl, später dafür umso schöner. In Cham beim Marktplatz sind es 11 Grad aktuell, in Waldmünchen auch 11 und in Arach ebenfalls 11. Und dazu gibt's heute einen freundlichen Mix aus Sonne und Wolken. Zum Nachmittag hin werden nur die Wolken etwas mehr und Wind gibt's dazu bei Werten zwischen 23 und 27 Grad. Der Charivari-Wettertrend. Morgen Sonne und Wolken im Mix bei bis zu 25 Grad.
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1: Jasmin und Lutz sind hier. Guten Morgen, Morgen. Zusammen. Finde ich sauwitzig. Der gute Matt Damon kann sich heute Morgen so gefühlt das T-Shirt in Kindergröße 134 aus dem Schrank nehmen. Nein, der ist ja gerade im Kino mit Die Odyssee, neuer Riesen-Blockbuster, muss ich mir unbedingt anschauen. Und hat er wurde da in einer Szene unter anderem auch von einer 1,37 Meter großen Stuntfrau gedoubelt.
2: Stabil.
1: Es ist wirklich überragend. Warum? Hören wir gleich in den Promi-News in 7 Minuten hier bei Charivari.

0: Ein wieder mal wunderschöner Start in den Tag, der Mittwoch bei Charivari in Regensburg, Niederbayern und der Oberpfalz um 5:45. Und da haben wir seit kurzem die Odyssee im Kino, ne? Mit Hauptdarsteller Matt Damon. Und der hat jetzt da ein ganz großes Filmgeheimnis verraten, beziehungsweise kleines.
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0: Es kommt jetzt nicht wirklich so oft vor, dass eine Stuntfrau in einem Film für einen Mann einspringt. Ist aber passiert beim Super-Blockbuster Die Odyssee. Hat jetzt Hauptdarsteller Matt Damon verraten in dem Podcast. Die Stuntfrau war gerade mal 1,37 groß, aber Szenen, in denen Matt gegen Riesen kämpft, sollen damit noch besser aussehen. Das kommt ungefähr so, als wenn Messi in der NBA spielen würde. Bleiben wir ganz kurz beim Fußball. Lamine Yamal, der junge Fußball-Superstar der Spanier, hat im WM-Finale immer mal wieder sein Trikot hochgezogen, vor allem nach Abpfiff. Und dann hat man deutlich seine Unterbuchse gesehen von der deutschen Marke 6PM. Wirklich, also sogar Superman findet, dass man Unterhosen dezenter tragen sollte. Naja, die Buchsen waren danach auf jeden Fall sofort ausverkauft. Und wenn wir schon dabei sind, Axel Schulz, Boxlegende, hat jetzt dem Bikini Art Museum auf Usedom seine orangene Lieblingsbadehose geschenkt. Die hängt da jetzt in der Vitrine neben der Originalbadehose von David Hasselhoff. Kein Witz, und das passt ja eh perfekt. Beide berühmt für ihre Bewegungen in Zeitlupe.
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0: Mit Holly Humberstone wird es 20 Minuten nach 6 bei Charivari der Start in den Mittwoch. Und die mit Abstand glücklichsten Menschen in der Region wachen heute in Staubing auf, Landkreis Kelheim, das kleine Örtchen. Ne? Das hochwassergeplagte Staubing bekommt nach fast 30 Jahren endlich einen Donaudeich gegen das Hochwasser.
1: Das ist ja schon relativ absurd, die Lage. Ja. Ein paar Meter weiter in Kelheim zum Beispiel, da sind Deiche, da stresst so ein Hochwasser niemanden mehr. Ja. Aber Staubing bekommt es jedes Mal voll ab.
0: 2024 zum letzten Mal, ne? Und da haben sich jetzt immer Natur- und Tierschützer gegen einen Bau eingesetzt. Aber letztes Gerichtsurteil jetzt, Verwaltungsgerichtshof, der Deich kann gebaut werden. Im Herbst geht es sogar schon los, also relativ schnell. Und ein Jahr Bauzeit ist zicki-zacki-zicki-zacki.
1: Ja, und wir hoffen natürlich mit euch Staubingern, dass ihr bis dahin den noch nicht braucht.
0: Ja, ja. Toi, toi, toi. Wir von hier bei Charivari mit den Cars jetzt als nächstes. Drive kommt um 6.21 Uhr. Danach Sabrina Carpenter mit Espresso. Mehr Hits und mehr Vielfalt. Nur hier bei uns.

0: Oder Filterkaffee geht auch. Sabrina Carpenter war das um 6.27 Uhr bei Charivari. Der Start in den Mittwoch. Da hören wir gleich Alex Warren, Eternity, die aktuelle Single nach halb hier bei uns. Mit einem einfach schönen 90er. Friday I'm in Love, The Cure wird kommen. Und viele mehr Hits und mehr Vielfalt nach halb.
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0: Halb sieben haben wir es ganz genau am Mittwoch hier bei Charivari. Und da sehen wir heute unsere Nachbarn in Frankreich, die vorangehen wollen. Ein Social-Media-Verbot für Kinder unter 15 Jahren ist beschlossene Sache. Wie das genau aussehen soll, hören wir in den Nachrichten um sieben. Jetzt um halb die Lokalreporter erstmal.
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8: In Pösingen beginnen heute die Aufbauarbeiten für das 34. Open Air des Musik- und Kulturvereins. Das Festival hat inzwischen eine große Fangemeinde, auch überregional. Wieder wird es am Samstag eine große musikalische Vielfalt geben, von Blasmusik über Mundart bis Heavy Metal. Bei den Pösinger Bürgern gilt das Open Air inzwischen als fünfte Jahreszeit in der Gemeinde. Die Besonderheit ist der Eintrittspreis. Jeder Open Air Besucher gibt so viel, wie er kann und mag. Platz ist für etwa 2000 Festivalgäste. Michael Hegele, Charivari in Pösing.
9: Bevor es für den SSV Jahn Regensburg am 7. August in die neue Saison geht, gibt's diesen Samstag erstmal ein Testspiel. Es geht gegen die Stuttgart Kickers. Außerdem hat der Jahn gerade sein Sommertrainingslager in der Sportschule Oberhaching erfolgreich beendet. Unter Cheftrainer Sascha Hildmann hat die Mannschaft intensive Trainingsstunden abgelegt und der war auch begeistert von den professionellen Bedingungen vor Ort. Die Trainingsresultate können die Jungs dann am Samstag gleich mal unter Beweis stellen. Saskia Hinzen, Charivari in Regensburg.
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0: Das ist 6.31 Uhr, richtig schön unspektakulär. Eine gute Fahrt euch.
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0: Die Hemauerstraße in Kelheim haben wir am Krankenhaus. Und wenn ihr noch irgendwas entdeckt, dann sagt gerne Bescheid. 08000 08007 ist die kostenlose Charivari-Verkehrshotline.
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11: Bei dem sonnigen Charivari-Wetter sind auch schon die Eichhörnchen in Regensburg, Niederbayern und der Oberpfalz auf ihrer Frührunde unterwegs. Die Sonne, die macht auch schon ihr Ding. Es steigen langsam die Temperaturen mit 11 Grad gerade in Regensburg beim Antoniushaus, 8 sind es noch in Pörbaum, Landkreis Neumarkt und 9 in Wackersdorf, Landkreis Schwandorf. Dazu heute ein freundlicher Mix aus Sonne und Wolken. Zum Nachmittag hin werden dann die Wolken nur etwas mehr und Wind gibt's bei Werten zwischen 23 und 27 Grad. Der Charivari-Wettertrend. Morgen Sonne und Wolken im Mix bei bis zu 25.
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1: Jawohl, lehnt euch zurück und genießt den Morgen um 6.32 Uhr. Wir haben einiges vor mit euch heute, würde ich fast sagen.
2: Auf jeden Fall. 7:10, der Charivari draußen Sommer. 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
1: Genau, das ist Metal, das ist ein bisschen härter und ganz süß. Um 7:10 jetzt dann starten wir unsere Ermittlungen zur Siebenschläferplage an der Uni. Das ist sensationell.

0: 6:39 haben wir es mit The Cure Friday. I'm in Love war das bei Charivari. Guten Morgen in Regensburg, Niederbayern und der Oberpfalz.
1: Guten Morgen.
0: Und ich habe so ein bisschen das Gefühl, als wenn die Jasmin hier bald oben ohne und mit Socken an den Ärmeln rumläuft.
1: Es ist halt wirklich kurz davor. Also, ich habe sehr gerne Tops an, die bis zum Hals hochgeschlossen sind.
0: Ja.
1: Und dann stehe ich heute Morgen vorm Spiegel. Ich habe braune Arme und der Rest von mir ist weiß wie eine Hauswand.
0: Eine Taxifahrerkrankheit quasi.
1: Oh, Arbeiterkrankheit vielleicht auch. Obwohl, kommt drauf an.
0: Oh Gott, das musste quasi obenrum ein bisschen nachsonnen sozusagen.
1: Ja, jetzt muss ich mich am Wochenende mit Bikini-Oberteil hinlegen und meine Arme mit 50 plus einschmieren und den Rest vielleicht so mit 15. Das ist irgendwie sich ausgleicht, ich weiß es noch nicht.
0: Soll ich dir gar nichts verraten?
1: Was?
0: Bei mir ist es genauso.
1: Ja, bin ich nicht allein.
0: Diese extreme Sonnenzeit ist einfach vorbei und die Arme werden dann einfach schneller braun. Leute, die Sonne scheint, 20 Minuten vor 7 haben wir es und Kaigo kommt bei Charivari.

0: der singende Sonnenaufgang, Alex Warren bei Charivari um 6.46 Uhr jetzt. Und jetzt sind ja an der Uni in Regensburg eigentlich schon alle Vorlesungen durch für den Sommer. Aber am Sportzentrum wuselt es trotzdem wie wild tatsächlich. Also nicht, dass da irgendwie noch alle trainieren würden. Die haben eine Siebenschläferplage am Sportzentrum. Das ist ja sensationell.
1: Die haben da jetzt auch die Cafeteria bis auf Weiteres zugemacht, weil diese kleinen Siebenschläfer einfach überall rumkraxeln.
0: Jasmin, du hast jetzt erstmal, damit alle überhaupt abgeholt sind, ein kleines Porträt unserer Wusler. Mhm.
1: Der Siebenschläfer. Klein und grau, große schwarze Augen, runde Ohren und leicht buschiger Schwanz. Ist auf dem ersten Blick eher unscheinbar, aber er ist ein wahrer Akrobat der Nächte. Mit leicht feuchten Füßen klettert er wie Spider-Man über jede Wand. Sein Name ist legendär, kommt von alten Volksgeschichten. Die sieben Schläfer, Geister, die je nach Stimmung entweder Beschützer oder böse Omen sind. Den größten Teil des Jahres bleibt er aber seinem Namen treu. Er verschläft schön den Winter von September bis Mai. Der Siebenschläfer ist streng geschützt und lebt eigentlich in unseren Laubwäldern und Obstgärten. Doch diesen Sommer ist er in der Uni Regensburg aufgewacht.
0: Ja. Und wenn ihr euch jetzt denkt, so schlimm kann das gar nicht sein, dann wartet mal auf den Bericht eines Studenten um 20 Minuten vor 8 hier bei Charivari. Wir von hier um 6.48 Uhr. Die Cutting Crew kommt jetzt. I Just Died in Your Arms Tonight. Danach noch The Script mit Superheroes. Mehr Hits und mehr Vielfalt zum Start in den Mittwoch.

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1: Mit dem letzten Klimperer ist es genau 6.56 Uhr geworden. The Script war das bei Charivari. Einen wunderschönen Start in den Mittwoch euch. So. Shakira und Burner Boy. Die, die haben wir gleich dabei. Danach 7. Lenny Kravitz, bester Mann. Perfekter Song zum Fertigmachen im Bad. Gern die 2000er. Natürlich auch noch 80er gleich. Alpha Will nach 7 dabei. Mehr Hits und mehr Vielfalt. Aber gleich.
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1: Und damit ist es genau 7 Uhr. Der Mittwoch bei uns mit den Nachrichten.
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16: Ich bin Christian Augustin, guten Morgen. Frankreich führt als erstes EU-Land ein Social-Media-Verbot für Kinder und Jugendliche unter 15 Jahren ein. Das Parlament in Paris brachte das Gesetz dazu mit großer Mehrheit auf den Weg. Es gilt nach den Sommerferien. Ab dann können Kinder keine neuen Accounts mehr anlegen. Alle bestehenden Konten bei Instagram und Co. werden dann zum Jahreswechsel gesperrt, wenn die Inhaber 14 Jahre alt oder jünger sind. Nach dem Tod eines Einwanderers bei einem Polizeieinsatz sind in mehreren Städten Italiens wieder Tausende auf die Straße gegangen. Proteste gab es am Abend unter anderem in Mailand, Neapel und Florenz. Sie verliefen friedlich. Noch vorgestern kam es in Bologna zu Krawallen. Hintergrund ist der Tod eines Marokkaners. Inzwischen laufen Ermittlungen der Staatsanwaltschaft. KI außer Rand und Band. Beim Test neuer KI-Modelle von OpenAI hat eine Software eigenständig wie ein Hacker gehandelt und Computersysteme einer anderen KI-Plattform angegriffen. Das Programm brach aus der Testumgebung aus, gelangte ins Internet und nutzte eigenständig Schwachstellen und gestohlene Zugangsdaten. Der Zwischenfall wurde als Warnung eingestuft, wie gefährlich KI-Cyberangriffe sein können.
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17: Die heiße Vorbereitungsphase für den zweiten Oberpfalz-Moped-Marathon hier in Schwandorf hat begonnen. Die Hells Bells Büchel Kühn als Ausrichter erwarten am Wochenende deutlich mehr Teilnehmer als bei der Premiere letztes Jahr. Bis zu 300 Mopeds und Mofas, vor allem älteren Baujahrs, werden zum Marathon erwartet. Hier geht's nicht um Schnelligkeit, sondern ganz im Gegenteil um Entschleunigung. Die Hells Bells hoffen am Sonntag auf viele Zuschauer an den Straßenrändern rund um Schwandorf. Sabine Hofer, Charivari.
18: Heute Abend ist wieder der alljährliche Innungswettbewerb der Schreinerinnung. In der Städtischen Berufsschule Regensburg präsentieren die Gesellenprüflinge ihre Arbeit unter dem Motto Die gute Form. Schreiner gestalten ihr Gesellenstück. Bewertet werden diese dann von einer unabhängigen Jury. Der Wettbewerb ist erst auf Landes-, dann auf Bundesebene. Was das Gesellenstück ist, ist den Prüflingen selber überlassen. Letztes Jahr ging der Publikumspreis beispielsweise an einen Tisch, der extra zum Puzzeln gedacht war. Saskia Hinzen, Charivari in Regensburg.
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1: Alles Roger auf den Straßen. Der Berufsverkehr fängt langsam an, unter anderem auch auf der B16 aus Lützenau kommend. Regensburger Norden vom Lappersdorfer Kreisel, aber alles zusammen noch nicht tragisch.
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1: Wen haben wir denn hier bei uns?
20: Vom Lot, ist der Christian, auf Ehre.
1: Servus.
20: Mal ein Blitzer mal wieder für dich.
1: Ja, heraus.
20: Josephine-Haas-Straße in der Hofeinfahrt 30.
1: Perfekt, die Josephine-Haas-Straße in Burg Lengenfeld, Landkreis Schwandorf. Dazu schreibt da Alex gerade noch, herzlichen Dank, ein Blitzer Kreis Kelheim und zwar am Kurhaus in Bad Abbach. Und Kelheim bleiben wir gleich, Hemauer Straße noch am Krankenhaus. Wenn ihr sonst noch was entdeckt, gerne Bescheid geben. 08000 08007 ist die kostenlose Charivari-Verkehrshotline.
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14: Das Charivari-Wetter. Jetzt am Morgen noch kühl, später dafür umso schöner. In Cham beim Marktplatz sind es 11 Grad aktuell. In Waldmünchen auch 11 und in Arach ebenfalls 11. Und dazu gibt's heute einen freundlichen Mix aus Sonne und Wolken. Zum Nachmittag hin werden nur die Wolken etwas mehr und Wind gibt's dazu bei Werten zwischen 23 und 27 Grad. Der Charivari-Wettertrend. Morgen Sonne und Wolken im Mix bei bis zu 25 Grad.
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1: Jasmin und Lutz sind hier. Grüß euch.
2: Morgen.
1: Handy bereithalten bitte. Am besten gleich hinten in die hintere Hosentasche reinstecken. Wir haben in 7 Minuten die nächste Runde Charivari draußen Sommer für euch.
2: Ja, wir haben jeden Tag Tickets für die perfekte Familien-, Freunde-, Freizeit-Action für euch. Und da würde ich jetzt richtig gleich

0: Lenny Kravitz aus den 2000ern im Auto auf dem Weg in die Arbeit. Dann läuft die Kiste. Überragender Song. Um 12 Minuten nach 7 jetzt hat Charivari läuft. Hey, und heute Morgen scheppert's bei uns ein bisschen. Achtung, haltet eure Hüte fest. Avantasia ist in Regensburg. Morgen, das ist ja quasi eine Superband, also die besten Mettler, die Deutschland auffahren kann, zusammengestellt in einem Musikprojekt und schenken wir euch.
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0: Morgen zusammen.
1: Morgen.
0: 19 nach 7 bei Charivari. Und wenn ihr da jetzt noch ein bisschen Schlaf in den Augen habt, ist überhaupt kein Thema. Achtung! Hat's geholfen? Avantasia ist in Regensburg.
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1: Im Draußensommer geht auch mal so ein bisschen härtere Action. Avantasia, die besten Mettler Deutschlands in einem Bandprojekt zusammengeschlossen. Morgen beim Piazza Festival in Regensburg. Und mit den Fingern zur Metalhand geformt, kann jetzt jubeln die Eva aus Sinzing.
0: Glückwunsch, Eva!
4: Ja, danke schön, danke schön.
0: Beziehungsweise deine Schwägerin jubelt eher, ne? Weil die Karten, die werden gleich weitergegeben.
4: Ja, das hoffe ich. Sie weiß es bis jetzt noch nicht. Aber sie wird sich jubeln.
0: Dankeschön. Da gehe ich schwer davon aus, dass sie dann ihre Freude daran haben wird. Bleib noch ganz kurz dran, bitte.
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0: Und es geht natürlich immer weiter mit dem Draußensommer.
1: Ja, genau.
0: Jeden Tag gibt es Tickets. Und morgen in der Früh hier bei uns kümmern wir uns dann mal um die ganze Familie. 7.21 Uhr, Alpha Will ist im Start mit Big in Japan, die 80er.

0: 7:27 Uhr haben wir es bei Charivari. Der Mittwoch mit einer Gefahrenmeldung von der A93 Schwandorf-Regensburg. Achtung zwischen Schwandorf Süd und Teublitz. Ein Metallteil auf der Fahrbahn. Und das ist Martin Garrix zusammen mit Ed Sheeran. Ganz neu, Repeated. Gleich nach halb bei uns. Zusammen mit Sting und seiner Police, Every Breath You Take aus den 80ern. Und viele mehr Hits und mehr Vielfalt. Gleich nach halb.
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0: Guten Morgen, 7:30 haben wir es ganz genau bei Charivari, Mittwochmorgen. Und wir sehen heute das erste EU-Land, das Social Media einschränkt. In Frankreich sind TikTok, Instagram und so weiter in Zukunft für alle unter 15 verboten. Ist jetzt beschlossene Sache. Die Hintergründe gibt's bei uns in den Nachrichten um 8. Jetzt um 7:30 erstmal die Lokalreporter.
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7: Das mittlere Einkommen pro Monat ist im Landkreis Cham vergangenes Jahr um 159 Euro im Vergleich zum Vorjahr gestiegen. Das geht aus der neuesten Entgeltstatistik der Agentur für Arbeit hervor. Demnach verdiente ein Arbeitnehmer im Landkreis Cham vergangenes Jahr rund 3.700 Euro pro Monat. Am deutlichsten fiel der Anstieg des Einkommens bei Arbeitnehmern mit Berufsabschluss sowie bei Akademikern aus. Frauen verdienten im Schnitt weniger als Männer. Sabine Hofer, Charivari. Im Landkreis Cham.
8: Bevor es für den SSV Jahn Regensburg am 7. August in die neue Saison geht, gibt's diesen Samstag erstmal ein Testspiel. Es geht gegen die Stuttgart Kickers. Außerdem hat der Jahn gerade sein Sommertrainingslager in der Sportschule Oberhaching erfolgreich beendet. Unter Cheftrainer Sascha Hildmann hat die Mannschaft intensive Trainingsstunden abgelegt und der war auch begeistert von den professionellen Bedingungen vor Ort. Die Trainingsresultate können die Jungs dann am Samstag gleich mal unter Beweis stellen. Saskia Hinzen, Charivari in Regensburg.
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0: Um 7.31 Uhr nochmal die Gefahrenmeldung von der A93 Schwandorf nach Regensburg. Zwischen Schwandorf Süd und Teublitz liegt ein Metallteil auf der Fahrbahn. Dazu Berufsverkehr und 5 Minuten plus haben wir im Regensburger Norden auf der B16 aus Nittenau kommen, vor dem Lappersdorfer Kreisel. Vor dem Tunnel auf der 93er vom Pfaffensteiner Sinstrip direkt daneben 2-3 Minuten plus. 5 plus auch im Regensburger Süden. Auf der B15 von Köfering nach Obertraubling. Dazu Neumarkt, da haben wir natürlich auch heute Morgen wieder den Pöllinger Kreisel. Knapp 5 plus sind es aus Richtung Süden, aus Richtung Sengental kommend. Ansonsten läuft's, gute Fahrt euch.
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0: Die Renate hat gerade geschrieben, herzlichen Dank dafür. Und zwar im Regensburger Norden, Landkreis Regensburg, haben wir in Regendorf einen Stehen, der Ortseingang beim Erdbeerfeld. Dazu sind wir noch im Landkreis Schwandorf, die Josefine-Haas-Straße in Burglengen. In einer Hofeinfahrt steht da drin, Tempo 30. Genauso 30 im Landkreis Kelheim, Bad Abbach, die Kaiser-Karl-Allee am Kurhaus und Kelheim, die Hemauer Straße noch am Krankenhaus. Wenn ihr noch irgendwas entdeckt, gerne Bescheid geben. 08000 08007 ist die kostenlose Charivari-Verkehrshotline.
9: Und heute Morgen können wir wirklich froh sein, dass wir nicht in unserem 17. Bundesland sind. Auf Mallorca ist es nämlich so heiß, dass es in der Nacht auf Montag 27,7 Grad waren.
0: Plus, in der Nacht?
9: Ja, in der Nacht fast 30 Krass. Grad. Plus 90% Luftfeuchtigkeit. Da ist es ja gefühlt dann noch heißer.
0: Klebst du am Bettlaken. Ja, da kommst du gar nicht mehr aus dem Bett raus.
9: Ja, können wir uns über unser Charivari-Wetter umso mehr freuen. Wir liegen gerade bei 13 Grad in Regensburg beim Kassianplatz. 11 in Bleibach, Landkreis Cham und 12 in Abensberg, Landkreis Kelheim. Dazu gibt es heute einen freundlichen Mix aus Sonne und Wolken. Zum Nachmittag hin werden die Wolken nur etwas mehr und Wind gibt's bei Werten zwischen 23 und 27 Grad. Der Charivari-Wetter Trend. Morgen Sonne und Wolken im Wechsel bei bis zu 25 Grad.
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1: Wir sind Jasmin und Lutz. Die Inspektoren Jasmin und Lutz natürlich. Wir werden nämlich in dieser halben Stunde weiter ermitteln mit euch zu der 7-Schläfer-Plage am Sportzentrum der Uni Regensburg.
2: Guten Morgen, hier ist Alexander. Vielleicht tut der 7-Schläfer auch an seiner Sommerfigur arbeiten. Weil wenn er schon am Sportpark an der Uni unterwegs ist.
1: Sehr guter Punkt. Herzlichen Dank für die Sprache, lieber Alexander. Damit hätten wir schon mal das Motiv geklärt.
3: Auf jeden Fall. Nur mal so zur Situation vor Ort. Die turnen wirklich überall rum. Auch auf den Sportlern. Hören wir in 6 Minuten.

0: Die haben beim Piazza Festival im Gewerbepark in Regensburg gestern auch richtig schon abgeliefert. The Boss Hoss bei Charivari um 20 Minuten vor 8 jetzt. Und es ist für mich wirklich eine der Schlagzeilen des Jahres.
1: Oh,
0: brauchen
1: ja.
0: wir jetzt gar nicht mehr drüber reden. 7 Schläferplage am Sportzentrum der Uni Regensburg.
1: Der erste Gedanke bei so einem 7-Schläfer ist ja erstmal, oh,
0: der
1: ist
0: so,
1: oh, süß. Nein. Aber die sind da wirklich überall. Hört mal, was uns einer der Sportstudenten erzählt hat.
2: Wir hatten auch in diversen Unikursen, ist auch schon mal so ein 7-Schläfer auf einen Studierenden runtergekracht, irgendwie im Kraftraum oder wenn man in den Matten, in diesen Turnläufern, da sieht man dann immer so die Köttel von denen ab und an. Ja. Anscheinend wurden auch schon welche in den Duschen mal gesehen, aber ja, also das 7-Schläfer-Problem ist real.
0: Ja, es ist so teilweise lustig und teilweise so, oh.
1: Ja, jetzt hat auch die Cafeteria im Sportzentrum bis auf Weiteres zugemacht.
0: Genau, und ja, und jetzt Kammerjäger, schwierig, 7-Schläfer geschützt, ne?
1: Ja, wir haben mit den Verantwortlichen gesprochen, das hören wir um 10 nach 8.
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Obacht, zwei neue Blitze sind gerade reingekommen bei Charivari um 7.47 Uhr. Die Renate hat gemeldet, Landkreis Regensburg, Regendorf beim Erdbeerfeld und danke noch an den Alex, Landkreis Kelheim in Abensberg, die Straubinger Straße stadtauswärts. Für mehr 08000 08007, die Charivari-Verkehrshotline.

0: Jetzt haben wir 7.51 Uhr bei Charivari am Mittwoch. Die Jasmin nach wie vor bei Energy Drink Nummer 1 oder hast du schon zweiten?
1: Eineinhalb.
0: Ich habe Tasse Kaffee Nummer 2 jetzt. Das ist auch alles noch im Rahmen übrigens. Habe hier nämlich eine neue Studie aus den USA, wollte ich euch noch kurz mitgeben. Die sagt, mehrere Tassen Kaffee am Tag, das kann sogar das Risiko von Herz-Kreislauf-Erkrankungen senken. Ha. Bis zu 5 Tassen am Tag sind in Ordnung.
1: Boah, bis zu 5 Tassen am Tag. Also so viel trinke ich ja nicht mal insgesamt.
0: Ja, das kommt drauf an, wie groß die Tassen dann wahrscheinlich zum Schluss sind. Aber
1: vielleicht so Espresso-Tassen.
0: Also, Leute, gönnt euch einfach, heißt es.

0: Mittwochmorgen um 7.57 Uhr bei Charivari mit Musik aus Deutschland. Clock Clock war das, davor Loy auch aus Deutschland. Und genauso machen wir weiter. Baby, don't worry, you are my Musik vor der Ohren, Leonie, don't worry, wir gleich nach 8 laufen. Dazu Roxette, die 80er mit The Look. Und viele mehr Hits und mehr Vielfalt. Gleich nach 8 bei uns.
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0: Guten Morgen zusammen, der Mittwoch bei uns mit den Nachrichten jetzt. Hat's.
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14: Ich bin Christian Augustin. Schönen guten Morgen. Frankreich führt als erstes EU-Land ein Social-Media-Verbot für Kinder unter 15 Jahren ein. Das Parlament brachte ein Gesetz dazu auf den Weg. Es gilt schrittweise nach den Sommerferien. Ab September können Kinder keine neuen Konten mehr bei Instagram und Co. anlegen. Ab Anfang 2027 trifft es dann auch bestehende Accounts. Kritik kommt von der EU-Kommission. Sie ist der Meinung, dass für Altersvorgaben und Kontrollen eigentlich die Betreiber der Plattformen verantwortlich sind. Die Deutsche Bahn plant ein Alkoholverbot in Bahnhöfen und auf Bahnsteigen. Überwachen soll das auch die Bundespolizei. Gegenwind kommt jetzt von deren Gewerkschaft. Das Alkoholverbot ist nicht durchsetzbar. Begründung: Die Bundespolizei hat hier keine Verantwortung, sondern die Bahn. Sie hat das Hausrecht und muss die Kontrollen selbst durchführen, zum Beispiel mit dem eigenen DB-Sicherheitsdienst. Eine große Mehrheit der Deutschen hält den Rücktritt von Unionsfraktionschef Jens Spahn für richtig. In einer YouGov-Umfrage gaben nur 8% an, dass der Rücktritt falsch war. 80% halten den Schritt dagegen für richtig. Vor einer Woche gab Spahn bekannt, ein Kind von einer Leihmutter zu haben. Damit umging er ein entsprechendes Verbot in Deutschland.
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15: Die heiße Vorbereitungsphase für den zweiten Oberpfalz-Moped-Marathon hier in Schwandorf hat begonnen. Die Hells Bells Büchel-Kühner als Ausrichter erwarten am Wochenende deutlich mehr Teilnehmer als bei der Premiere letztes Jahr. Bis zu 300 Mopeds und Mofas, vor allem älteren Baujahrs, werden zum Marathon erwartet. Hier geht's nicht um Schnelligkeit, sondern ganz im Gegenteil um Entschleunigung. Die Hells Bells hoffen am Sonntag auch viele Zuschauer an den Straßenrändern rund um Schwandorf. Sabine Hofer, Charivari.
16: In Pösingen beginnen heute die Aufbauarbeiten für das 34. Open Air des Musik- und Kulturvereins. Das Festival hat inzwischen eine große Fangemeinde, auch überregional. Wieder wird es am Samstag eine große musikalische Vielfalt geben, von Blasmusik über Mundart bis Heavy Metal. Bei den Pösinger Bürgern gilt das Open Air inzwischen als fünfte Jahreszeit in der Gemeinde. Die Besonderheit ist der Eintrittspreis. Jeder Open Air-Besucher gibt so viel, wie er kann und mag. Platz ist für etwa 2000 Festivalgäste. Michael Hegele, Charivari. In Pösing.
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0: Um 8:03 bitte weiter aufpassen. Auf der A93 Schwandorf nach Regensburg zwischen Schwandorf Süd und Teublitz haben wir ein Metallteil auf der Fahrbahn liegen. Ansonsten hat sich der Berufsverkehr tatsächlich schon einigermaßen erledigt. Egal, wo ihr gerade ein bisschen im Stockenden steht, das sind nicht mal 5 Minuten plus.
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0: Liebe Irene, du hast einen Blitzer in Kelheim am Krankenhaus gefunden.
18: Unverschämtheit, ich arbeite nämlich hier. Ob ich mir nicht gedenkt.
0: Das ist quasi, wenn man von Irlerstein von der Rennstrecke runterkommt, da ist ein bisschen abschüssig alles.
18: Doch, jetzt keiner 50, ich auch nicht. Ich weiß. Aber doch fahren alle 70, weil die da mit Oberbremsen. Und das habe ich noch nie gesehen, ich wollte es Ihnen nur melden.
0: Das ist sehr, sehr lieb, Irene, aber ist vielleicht auch deswegen ganz gut, dass da mal ein Blitzer steht. Dann sind wir im Landkreis Kelheim, bleiben wir gleich. Bad Abbach, Kaiser-Karl-Allee am Kurhaus und in Abensberg die Straubinger Straße stadtauswärts. Landkreis Regensburg noch in Regendorf beim Erdbeerfeld. Wenn ihr noch was habt, gerne Bescheid geben. 08000 08007 ist unsere kostenlose Charivari-Verkehrshotline.
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20: Das Charivari-Wetter. Jetzt am Morgen noch kühl, später dafür umso schöner. In Cham beim Marktplatz sind es 11 Grad aktuell, in Waldmünchen auch 11 und in Arach ebenfalls 11. Und dazu gibt's heute einen freundlichen Mix aus Sonne und Wolken. Zum Nachmittag hin werden nur die Wolken etwas mehr und Wind gibt's dazu bei Werten zwischen 23 und 27 Grad. Der Charivari-Wettertrend. Morgen Sonne und Wolken im Mix bei bis zu 25 Grad.
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1: Um kurz nach 8, Jasmin und Lutz hier am Start.
2: Morgen.
1: Grüßt euch miteinander mit Musik von daheim. Die Leonie fängt jetzt an. Happy Clappy Maus mit Don't Worry. Die war ja jetzt bei einem ganz besonderen Konzert in der Heimat wieder in der Bildungsstätte St. Gunther in Cham. Hat sie ein kleines Konzert gespielt zum 50-jährigen Bestehen. Und das zeigt einfach, die ist nur ein bisschen auf dem Boden geblieben.
2: Ja.
1: Und auch wenn sie in Berlin wohnt, gerne auch wieder hier bei uns sein.

0: The Look Rock Set ist das, um 11 nach 8 auf dem Weg in diesen sonnigen Mittwoch hier bei Charivari. Und wenn ich euch dann hier jetzt mit dem Siebenschläfer um die Ecke komme, dann denken die Papas und Mamas vor allem erstmal an Bobo Siebenschläfer vielleicht. Super süßes Kinderbuch, mein Kleiner hat es auch geliebt. Aber auf jeden Fall denken wir als allerletztes an eine Plage.
1: Ja, die haben wir aber am Sportzentrum der Uni Regensburg. Da wuseln die Dinger wirklich überall rum. Im Kraftraum, in den Duschen, in der Cafeteria.

0: überprüfen, ja. Aber es sind so viele, dass sie sichtbar werden.
1: Okay, also Schädlingsbekämpfer ist ja schon das Stichwort.
2: Ja,
1: ne?
2: Wobei die Schläfer sind ja streng geschützt. Also ja. Wie wollt ihr die da wegbekommen?
0: Also die Universität beauftragt natürlich Fachfirmen, Schädlingsbekämpfer, die das koordinieren. Die Siebenschläfer müssen dazu gebracht werden, dass sie sich bei uns nicht mehr wohlfühlen und bestenfalls woanders hinziehen. Und die Methoden dafür wird die Fachfirma dann auch bestenfalls bereit haben.
1: Na, wir haben irgendwie diese Schläfer da aus dem Sportzentrum rauslocken quasi.
2: Ich bin für Räucherstäbchen.
1: Mit Speck. Aber so lange freunden sich die Studentinnen und Studenten da am Sportzentrum eigentlich ganz gut mit den Tieren an, ja. Haben wir gehört.
2: Die sollen ja flauschig sein, also von daher.
1: Hören wir um 20 Minuten vor 9 hier bei Charivari. Jetzt Nico Santos, wir von hier.

0: 8.23 Uhr haben wir es bei Charivari. Einen guten Morgen zusammen.
1: Morgen.
0: Lionel Richie ist dancing on the ceiling und die Staubinger im Landkreis Kelheim, die tanzen auf dem Dach und auf der Terrasse und wo es auch sonst immer noch geht, sind, glaube ich, mit Abstand die glücklichsten Menschen heute Morgen in Regensburg, Niederbayern und der Oberpfalz. Das kleine Örtchen Staubing bei Kelheim, das hochwassergeplagte Staubing, bekommt nach fast 30 Jahren endlich einen Donaudeich gegen Hochwasser.
1: Das ist ja schon relativ absurd, die Lage. Also ein paar Meter weiter, in Kelheim zum Beispiel, da sind Deiche. Da stresst sich niemand mehr bei Hochwasser.
0: Ja.
1: Aber Staubing bekommt jedes Mal es einfach voll ab.
0: 2024 ist das letzte Mal auch, ne? Da haben sich dann immer Natur- und Tierschützer ja gegen den Bau eingesetzt, dass es nicht kommt, eben zwecks Naturschutz. Aber letztes Gerichtsurteil ist jetzt Verwaltungsgerichtshof. Der Deich kann gebaut werden und zwar zicki-zacki. Im Herbst geht's los. Ein Jahr Bauzeit und ist das Ding fertig.
1: Und wir hoffen natürlich für euch Staubinger, dass ihr dann bis dahin den noch nicht braucht.
0: Ja, auf jeden Fall. Wir von hier bei Charivari.
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0: Morgen um kurz vor 8:30 bei Charivari. Kurz der Blick auf die A93. Holledau nach Regensburg. In der Einfahrt Wollensach, da ist ein Fahrzeug liegen geblieben. Bitte aufpassen. Und der ist ein bisschen funky, Gott sei Dank. Mos Kenna, ganz neu bei uns. Rhythm Unknown, hören wir dann gleich nach. Die 2000er werden kommen. Dido, White Flag, wunderschöne Ballade. Die 80er natürlich auch am Start. Kim Wilde und viele mehr Hits und mehr Vielfalt nach halb.
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0: Guten Morgen, 8:30 haben wir es ganz genau bei Charivari am Mittwoch. Und da sehen wir heute unsere Nachbarn in Frankreich, die vorangehen wollen. Ein Social-Media-Verbot für Kinder unter 15 ist beschlossen. Wie das genau aussehen soll, hören wir in den Nachrichten um 9 ausführlich. Jetzt um halb die Lokalreporter.
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9: Das mittlere Einkommen pro Monat ist im Landkreis Cham vergangenes Jahr um 159 Euro im Vergleich zum Vorjahr gestiegen. Das geht aus der neuesten Entgeltstatistik der Agentur für Arbeit hervor. Demnach verdiente ein Arbeitnehmer im Landkreis Cham vergangenes Jahr rund 3.700 Euro pro Monat. Am deutlichsten fiel der Anstieg des Einkommens bei Arbeitnehmern mit Berufsabschluss sowie bei Akademikern aus. Frauen verdienten im Schnitt weniger als Männer. Sabine Hofer, Charivari. Im Landkreis Cham.
10: Bevor es für den SSV Jahn Regensburg am 7. August in die neue Saison geht, gibt's diesen Samstag erstmal ein Testspiel. Es geht gegen die Stuttgart Kickers. Außerdem hat der Jahn gerade sein Sommertrainingslager in der Sportschule Oberhaching erfolgreich beendet. Unter Cheftrainer Sascha Hildmann hat die Mannschaft intensive Trainingsstunden abgelegt und der war auch begeistert von den professionellen Bedingungen vor Ort. Die Trainingsresultate können die Jungs dann am Samstag gleich mal unter Beweis stellen. Saskia Hinzen, Charivari in Regensburg.
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0: Um 8.32 Uhr nochmal die Gefahrenmeldung von der A93 aus der Holledau nach Regensburg hoch. Hier in der Einfahrt Wollensach. Bitte aufpassen, da ist ein Fahrzeug liegen geblieben.
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0: Landkreis Regensburg fangen wir an. In Regendorf beim Erdbeerfeld steht einer. Landkreis Schwandorf in Burglengenfeld die Josefine-Haas-Straße. Tempo 30. Landkreis Kelheim dann mal 3 noch hinterher. In Abensberg die Straubinger Straße auswärts. In Bad Abbach die Kaiser-Karl-Allee am Kurhaus. Tempo 30. Und in Kelheim selber Hemauerstraße am Krankenhaus steht einer. Wenn ihr noch was entdeckt, gerne Bescheid geben. 08000 08007 ist die kostenlose Charivari-Verkehrshotline.
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12: Das Charivari-Wetter heizt uns ein für den Mittwoch. Die Temperaturen sind jetzt ganz schön gesprungen. Aktuell haben wir 16 Grad in Regensburg bei der Donauarena, 16 auch in Elsendorf, Landkreis Kelheim und 14 in Freistadt, Landkreis Neumarkt. Zum Nachmittag hin werden die Wolken etwas mehr und dazu gibt's noch Wind bei Werten zwischen 23 und 27 Grad. Der Charivari-Wettertrend. Morgen Sonne und Wolken im Wechsel bei bis zu 25.
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1: Da dürfen wir nochmal ganz, ganz liebe Grüße zur Eva nach Sinzing schicken. Hat sich heute schon im Charivari draußen Sommertickets für Avantasia, ja, ein bisschen Metal hat sie sich geholt.
2: Metal, Leute, Metal!
1: Morgen beim Piazza-Festival im Gewerbepark in Regensburg. Und natürlich haben wir morgen dann weiter Tickets für euch im Charivari draußen Sommer. Und zwar kümmern wir uns dann da mal um die Kleinen vor allem unter uns.

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1: Richtig schön, die Happy Clappy Vibes bei Charivari um 20 Minuten vor 9, passend zur Sonne über Regensburg, Niederbayern und der Oberpfalz zum Start in den Mittwoch. Und dann, mir geht da dieser Satz nicht aus dem Kopf heute Morgen. Ein Sportstudent der Uni Regensburg hat uns erzählt, dass im Kraftraum im Sportzentrum tatsächlich schon mal einem ein Siebenschläfer auf den Bauch gefallen ist.
0: Also meine erste Reaktion war ja, oh, die würde ich jetzt sofort mitnehmen.
1: Ja, ja.
0: Aber das ist ja wirklich eine Plage. Die Cafeteria hat da schon auf bis weiteres zugemacht, weil das mit den Siebenschläfern einfach nicht mehr geht. Liebe Studis, ist euch denn schon einer über den Weg gelaufen?
2: Nee, aber ich hätte gern einen. Als Haustier?
3: Nee, ich weiß bloß von dem Unisport, dass die auf einmal scheinbar von der Decke runterfallen. Und das war's dann eigentlich auch schon wieder. Gesehen habe ich da keinen von den süßen Rackern.
4: Also Hasen gibt's an der Uni. Die sieht man überall. Die buddeln sich hier überall rum. Aber Siebenschläfer?
5: Aber ich finde Siebenschläfer süß.
6: Ja, das wundert mich ehrlich gesagt nicht. Also nach den Zuständen hier.
1: Ja, ich habe das Gefühl, also einen findet man süß, aber 111 dann.
0: Ja, ja. Also das Studentenwerk bzw. die Uni wird sich jetzt drum kümmern, mit Experten die Dinger dann umsiedeln. Die sind ja auch streng geschützt.
1: Ja, ja, geht's immer weiter. Wir drücken auf jeden Fall euch allen die Daumen an der Uni, dass das ein bisschen schneller geht als die Sanierung der Bibliothek. Also
0: ja. Ansonsten nimmt jeder einen mit.
1: Genau. Wir von hier, Charivari.

0: Leute, ich sag's euch, wie es ist. Ich habe das Gefühl, dass die Jasmin hier bald oben ohne und mit Socken an den Ärmeln im Charivari-Studio rumläuft.
1: Es ist wirklich kurz davor. Also, ich habe ja sehr gerne Tops an, die bis zum Hals geschlossen sind.
0: Ja, ja.
1: Und dann stehe ich heute Morgen vorm Spiegel, hab braune Arme und der Rest von mir ist weiß wie eine Hauswand. Das ist ja...
0: Das musste den Effekt umdrehen quasi.
1: Ja, das heißt, ich mache jetzt 50 plus auf die Arme und Dekolleté wird dann schön.
0: Genau, aber ich verrate ein Geheimnis, bei mir ist genau dasselbe. 8.51 Uhr.

0: Morgen, morgen, Nummer 8:57 bei Charivari. Abrich am Mittwochvormittag mit Harry Styles, American Girls, haben wir gleich nach 9 dabei. Zusammen mit den 2000ern, Anastasia wird kommen, Sick and Tired. Die 80er natürlich auch am Start. Eros Ramazzotti und Tina Turner und viele mehr Hits und mehr Vielfalt. Nach 9.
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0: Der Mittwoch, grüßt euch miteinander. Die Nachrichten kommen als nächstes.
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14: Ich bin Christian Augustin. Guten Morgen. In Frankreich gilt schon bald ein Social-Media-Verbot für Kinder unter 15 Jahren. Damit ist es das erste EU-Land, das diese Regel einführt. Los geht's nach den französischen Sommerferien. Dann können Kinder unter 15 keine neuen Konten mehr bei Instagram, TikTok und Co. anlegen. Anfang kommenden Jahres mistet man dann auch bestehende Accounts aus. Die EU-Kommission sparte nicht mit Kritik daran. Sie sieht die Betreiber der Social-Media-Plattformen in der Pflicht. Wer in München eine Wohnung mietet, der muss bundesweit am tiefsten in die Tasche greifen. Mit durchschnittlich fast 24 Euro pro Quadratmeter ist und bleibt die bayerische Landeshauptstadt in ganz Deutschland am teuersten. In anderen großen Städten ist es ganz unterschiedlich. Besonders stark stiegen im zweiten Vierteljahr die Mietpreise in Köln, Hamburg und Düsseldorf. In Berlin gingen sie dagegen um 8% nach unten. Heute in einer Woche wählt die Union nach dem Rücktritt von Jens Spahn einen neuen Vorsitzenden für ihre Bundestagsfraktion. Bundeskanzler Friedrich Merz spricht davor noch mit dem bayerischen Ministerpräsidenten Markus Söder. Danach gibt es einen Vorschlag. Im Rennen sind einige Kandidaten, wie zum Beispiel Kanzleramtschef Thorsten Frey oder Innenminister Alexander Dobrindt.
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15: Die heiße Vorbereitungsphase für den zweiten Oberpfalz-Moped-Marathon hier in Schwandorf hat begonnen. Die Hells Bells Büchel-Kühners Ausrichter erwarten am Wochenende deutlich mehr Teilnehmer als bei der Premiere letztes Jahr. Bis zu 300 Mopeds und Mofas, vor allem älteren Baujahrs, werden zum Marathon erwartet. Hier geht's nicht um Schnelligkeit, sondern ganz im Gegenteil um Entschleunigung. Die Hells Bells hoffen am Sonntag auf viele Zuschauer an den Straßenrändern rund um Schwandorf. Sabine Hofer, Charivari.
16: Heute Abend ist wieder der alljährliche Innungswettbewerb der Schreinerinnung. In der Städtischen Berufsschule Regensburg präsentieren die Gesellenprüflinge ihre Arbeit unter dem Motto Die gute Form. Schreiner gestalten ihr Gesellenstück. Bewertet werden diese dann von einer unabhängigen Jury. Der Wettbewerb ist erst auf Landes-, dann auf Bundesebene. Was das Gesellenstück ist, ist den Prüflingen selber überlassen. Letztes Jahr ging der Publikumspreis beispielsweise an einen Tisch, der extra zum Puzzeln gedacht war. Saskia Hinzen, Charivari in Regensburg.
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0: Alles komplett entspannt gerade auf den Straßen um 8:53.
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0: Da geht aber was im Landkreis Regensburg, in Regendorf zum Beispiel, beim Erdbeerfeld aufpassen. Landkreis Kelheim noch 2 Stück, Abensberg die Straubinger Straße stadtauswärts und in Bad Abbach die Kaiser Karl der 5. Allee, diese lange 30er-Zone am Kurhaus steht einer. Wenn ihr noch was entdeckt, gerne auch Bescheid geben. Die kostenlose Charivari-Verkehrshotline ist die 08000 08007.
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12: Kurzer Ergebnischeck. Wir hatten in unserer Charivari Insta-Story gefragt, ob ihr bei den kühlen 10 Grad morgens auch in Schlappen rausgeht wie der Lutz. Und die Mehrheit sagt, ja, tun wir.
0: Zu Recht.
12: Ja, gut, dass das Charivari-Wetter.
0: Was du hier für eine Memme bist, die ganze. Ich werde die ganze Zeit geschimpft. Oh, den friert so leicht. Ja.
12: Ja, gut, dass das Charivari-Wetter heute ja wieder sommerlich wird. Später bis zu 27 Grad drin. Jetzt sind es noch 16 in Regensburg beim Antoniushaus, 16 auch in Lauterhofen, Landkreis Neumarkt und 16 in Niedermurach, Landkreis Schwandorf. Zum Nachmittag hin werden die Wolken nur etwas wärmer und Wind gibt's auch noch mit dazu. Der Charivari-Wetter-Trend. Morgen Sonne und Wolken im Mix bei bis zu 25 Grad.
0: Ich behaupte es aber mal, dass in der Abstimmung vielleicht auch vor allem viele Damen, viele Mädels abgestimmt haben, weil ja so mit offenen Schüchen und so weiter und mit irgendwelchen Sandalen ist ja schon was anderes, als wenn dann die Männer hier in den Birkis ins Büro reinlatschen oder auf die Baustelle. Also deswegen,
12: nimm es doch einfach an, deinen Sieg.
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1: Na, das sind Jasmin und Lutz. Ihr merkt schon, die Stimmung ist am Siedepunkt, will ich fast sagen. Wie beim Matt Damon. Alte Hütte, ey. Hätte sich heute Morgen, glaube ich, auch das 134er Shirt irgendwie von seinem Kind überschmeißen können. Nein, hey, der Matt Damon, der ist tatsächlich hier, die Odyssee ist jetzt im Kino und der ist bei den Dreharbeiten zu die Odyssee bei einer Szene von einer Stuntfrau vertreten worden, die nur 1,37 Meter groß ist. Was soll das Ganze? Hören wir gleich in den Promi-News. Nach Callum Scott mit Whitney Houston, Anastasia und Harry Styles, eine neue Single American Girl. Mehr Hits und mehr Vielfalt bei Charivari.

0: 16 Minuten nach 9 haben wir es ganz genau bei Charivari. Grüß euch miteinander. Und ihr habt ihn eventuell schon gesehen. Wir haben ja seit kurzem den Riesen-Blockbuster Die Odyssee im Kino. Hauptdarsteller Matt Damon, der hat jetzt ein großes Filmgeheimnis verraten, beziehungsweise ein kleines.
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0: Es kommt jetzt nicht wirklich so oft vor, dass eine Stuntfrau in einem Film für einen Mann einspringt. Ist aber passiert. Beim Super-Blockbuster Die Odyssee hat jetzt Hauptdarsteller Matt Damon verraten in dem Podcast. Die Stuntfrau war gerade mal 1,37 groß, aber Szenen, in denen Matt gegen Riesen kämpft, sollen damit noch besser aussehen. Das kommt ungefähr so, als wenn Messi in der NBA spielen würde. Bleiben wir ganz kurz beim Fußball. Lamine Yamal, der junge Fußball-Superstar der Spanier, hat im WM-Finale immer mal wieder sein Trikot hochgezogen, vor allem nach Abpfiff. Und dann hat man deutlich seine Unterbuchse gesehen von der deutschen Marke 6PM. Wirklich, also sogar Superman findet, dass man Unterhosen dezenter tragen sollte. Naja, die Buchsen waren danach auf jeden Fall sofort ausverkauft. Und wenn wir schon dabei sind, Axel Schulz, Boxlegende, hat jetzt dem Bikini Art Museum auf Usedom seine orangene Lieblingsbadehose geschenkt. Die hängt da jetzt in der Vitrine neben der Originalbadehose von David Hasselhoff. Kein Witz, und das passt ja eh perfekt. Beide berühmt für ihre Bewegungen in Zeitlupe.
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0: Bajando, bajando, bailando, bailando. Ich weiß nicht, was er singt, aber ich find's geil. La Cintura, Alvaro Soler war das bei Charivari, um kurz vor 9:30. Und mit der Miley Cyrus schunkeln wir uns gleich weiter durch den Mittwochvormittag. Flowers haben wir dabei. Den können wir mittlerweile auch wieder ohne irgendwie ein schlechtes Gefühl im Magen hören. Die WM ist lang genug vorbei für Major Tom. Und viele mehr Hits und mehr Vielfalt. Gleich nach 9:30.
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0: Und damit haben wir es genau 9:30 bei Charivari am Mittwochvormittag. Die Lokalreporter um 9:30 kommen.
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7: Der Theater- und Festspielverein Nittenau präsentiert ab Freitag den nächsten Storpfälzer Klassiker. Diesmal steht Shakespeares Sommernachtstraum in der Oberpfälzer Version auf dem Spielplan. Morgen ist Generalprobe. Besonderheit der Nittenauer Klassiker: Die Bühne steht jedes Mal an einem neuen Ort. Nach Steinbruch, Kirchplatz und Angerinsel ist es diesmal die Turnerwiese. 8 Aufführungen wird's geben. Anschließend beginnen für den Verein sofort die Vorbereitungen für das Festspiel Geisterwanderung. Michael Hegele, Charivari in Nittenau.
8: Das mittlere Einkommen pro Monat ist im Landkreis Cham vergangenes Jahr um 159 Euro im Vergleich zum Vorjahr gestiegen. Das geht aus der neuesten Entgeltstatistik der Agentur für Arbeit hervor. Demnach verdiente ein Arbeitnehmer im Landkreis Cham vergangenes Jahr rund 3.700 Euro pro Monat. Am deutlichsten fiel der Anstieg des Einkommens bei Arbeitnehmern mit Berufsabschluss sowie bei Akademikern aus. Frauen verdienten im Schnitt weniger als Männer. Sabine Hofer, Charivari im Landkreis Cham.
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0: Lasst es laufen jetzt um 9.32 Uhr. Keine Meldungen.
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0: Hier haben wir in Regendorf, Landkreis Regensburg, einen stehen beim Erdbeerfeld und im Landkreis Kelheim in Abensberg die Straubinger Straße stadtauswärts. Wenn ihr noch was entdeckt, gerne auch Bescheid geben. 08000 08007 ist die kostenlose Charivari-Verkehrshotline.
10: Zum sonnigen Charivari-Wetter mischt sich jetzt schon die ein oder andere flauschige Wolke mit dazu. Bei 18 Grad in Regensburg beim Bahnhof Prüfening, 17 in Mainburg, Landkreis Kelheim und 17 auch in Treitsching, Landkreis Cham. Zum Nachmittag hin werden dann die Wolken etwas mehr und Wind gibt's dazu bei Werten zwischen 23 und 27 Grad. Der Charivari-Wettertrend. Morgen Sonne und Wolken gemixt bei bis zu 25.
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1: Ihr habt eigentlich schon von dieser Baby-Zwillings-Sensation aus Halle gehört? Hm? Das habe ich vorhin gelesen. Das ist wirklich sensationell. Zwillinge, die an verschiedenen Tagen auf die Welt gekommen sind.
2: Oh.
1: Das finde ich ja so witzig. Also ist der Zufall vom anderen Stern. Der eine quasi ist ganz kurz vor Mitternacht gekommen und die andere hat sich ein bisschen Zeit gelassen, ist irgendwie so 20 nach Mitternacht gekommen.
2: Ja, können sie zumindest zwei Geburtstage feiern.
1: Ja, ja, eben. Da entsteht kein Neid auf jeden Fall.
2: Eben.
1: Da, so wie es der Zufall halt will, Leute. Bei uns hier bei Charivari natürlich überhaupt kein Zufall am Werk. Wir haben handverlesen mehr Hits und mehr Vielfalt für euch am Mittwoch für den Vormittag für euch bei der Arbeit. Und fangen an mit God hier, Somebody That I Used To Know. Mr. Props ist am Start und Miley Cyrus jetzt die ersten drei. Viel Spaß.

0: Oh Gott, hier hat sich langsam ausgeklimpert jetzt mit Somebody by Charivari um 9:45 gleich. Genauso wie wir beide uns jetzt doch langsam aber sicher ausgeklimpert haben. Das Morgenteam hier am Start mit Jasmin und Lutz.
1: Hallöchen.
0: Und wir sind nach wie vor absolut fasziniert davon, dass es sowas im Jahr 2026 noch gibt.
1: Oh ja.
0: Im Landkreis Cham hat nämlich heute der Aufbau für das Pösing Open Air angefangen. Das ist ein Open Air, jetzt dann Freitag Soft, am Samstag Vollgas, wo die Leute als Eintritt nur das zahlen, was sie selber für richtig halten.
1: Da bist du schon so ein bisschen unter Druck, wenn an der Kasse einer steht, der einen 20er gibt. Ja. Da kannst du ja eigentlich mit deinem lapprigen Fünfer nicht daherkommen. Da muss schon was drauf. Aber funktioniert das wirklich mit diesem freiwillig bezahlen?
0: Das werden wir morgen früh hier bei uns hören, um 7:10. Und wir haben morgen auch mit dem Charivari draußen, sondern natürlich die nächste Runde Tickets für euch.
1: Oh ja, für die perfekte Familien-Freunde-Freizeit-Action. Dieses Mal ganz dick Familie.
0: So schaut's aus. Werden wir alles morgen hören. Und euch dabei viel Spaß weiter mit Charivari. Einen schönen Mittwoch und bis morgen. Ciao, ciao dabei.
1: Tschüss.
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1: Ich bin Christian Augustin. Die Mietpreise in Deutschland sind im zweiten Vierteljahr erneut gestiegen, und zwar um 3% im Vergleich zum Vorjahr. Die Entwicklung ist dabei recht unterschiedlich. Während die Mieten in Köln, Hamburg und Düsseldorf zulegten, gingen sie in Berlin um knapp 1% zurück. Am teuersten sind Wohnungen noch immer in München mit fast 24 Euro Kaltmiete pro Quadratmeter. Heute um genau 17.51 Uhr steht München still. Mit einer Schweigeminute erinnert man an die 9 Todesopfer des rassistischen Attentats am Olympia-Einkaufszentrum vor genau 10 Jahren. Beim Denkmal am Tatort spricht Bundespräsident Frank-Walter Steinmeier. Außerdem gibt es Reden von Landtagspräsidentin Ilse Aigner, Münchens Oberbürgermeister Dominik Krause und von Hinterbliebenen der Opfer. Das von der Deutschen Bahn geplante Alkoholverbot an allen Bahnhöfen ist nach Einschätzung der Bundespolizeigewerkschaft nicht machbar. Es muss von Anfang an deutlich sein, dass die Bundespolizei nicht verantwortlich ist, dieses Verbot durchzusetzen. Die Gewerkschaft sieht die Deutsche Bahn selbst in der Pflicht, weil sie das Hausrecht an Bahnhöfen hat.
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2: Vorsicht bitte, da liegt Baumaterial auf der Bundesstraße, auf der B20 Burghausen Richtung Pilsen fahren zwischen Straubing und Parkstetten. Achtung, hier liegt Dämmwolle auf der Fahrbahn.
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2: In Schierlingen wird geblitzt, in der Mannsdorfer Straße, und zwar in beide Richtungen.
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2: Mild ist es in Regensburg beim Wörthbad, an den 19 Grad. Frisch dagegen in Cham, am Straubinger Turm nur 14 Grad, aber klar ist es hier. Und in Kleiritsch im Landkreis Schwandorf momentan an die 15 Grad. Heute gilt, je später der Tag, desto mehr Wolken strömen zu uns. Es sieht oft nach Regen aus, aber tatsächlich fallen nur vereinzelt ein paar Tropfen. Der Wind frischt auf, dennoch wird es warm heute mit bis zu 27 Grad entlang der Donau. Der Wettertrend. Morgen gehen wir mit Petrus in den Kuhhandel ein. Es wird zwar sonniger, dafür aber kühler, mit kaum mehr als 21 Grad. Aber pünktlich zum Wochenende kommt der Sommer wieder auf die Beine. Es wird wieder wärmer in der Region.
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7: Keine Meldungen von den Straßen, allerdings eine Vermisstenmeldung der Polizei. Vermisst wird seit Montag die 17 Jahre alte Alia aus Miltach im Landkreis Cham. Zuletzt wurde sie in Bad Kötzting gesehen. Das Mädchen befindet sich möglicherweise in einer hilflosen Lage und Alia könnte mit einem Zug unterwegs sein. Wenn ihr hier weiterhelfen könnt, bitte meldet euch an die Polizei. Ein Bild findet ihr auch auf unserer Homepage.
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7: In Schierling wird geblitzt, in der Mansdorfer Straße, und zwar in beide Richtungen.
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7: Heute gilt, je später der Tag, desto mehr Wolken strömen zu uns. Es sieht oft nach Regen aus, aber tatsächlich fallen nur vereinzelt ein paar Tropfen. Der Wind frischt auf, dennoch wird es warm heute mit bis zu 27 Grad entlang der Donau. Der Wettertrend. Morgen gehen wir mit Petrus in den Kuhhandel ein. Es wird zwar sonniger, dafür aber kühler, mit kaum mehr als 21 Grad. Aber pünktlich zum Wochenende kommt der Sommer wieder auf die Beine. Es wird wieder wärmer in der Region.
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Bei uns wird es zwar heute etwas wolkiger, dafür warm mit bis zu 27 Grad. Solche Werte gibt es in Riad in Saudi-Arabien nur nachts, denn die Tage hier sind sehr, sehr heiß. Allerdings ist es eine sehr trockene Hitze, typisch für die Wüste. 42 Grad erwarten wir hier heute. Und hier gibt es sehr viele architektonische Highlights, zum Beispiel das Kingdom Center, ein über 300 Meter hohes Geschäftsgebäude, das oben in zwei Türme übergeht, die mit einer Himmelsbrücke verbunden sind. Da muss man wirklich schwindelfrei sein, aber die Aussicht ist fantastisch. Eine Stadt voller Wolkenkratzer ist auch New York an der Ostküste Amerikas. Auch hier wird es heute heiß, allerdings nicht so heiß. Heute an die 29 Grad in der Stadt, die niemals schläft, und dazu einige Wolken. In Dänemark liegt die Hafenstadt Grenaa und die liegt so ziemlich genau in der Mitte von Dänemark. Hier heute auch sehr durchschnittliches Sommerwetter, Sonnenschein bei 19 Grad. Das

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7: Ich bin Moritz Einzel. Mit einer Pistole aus dem Darknet erschießt ein junger Mann am 22. Juli 2016 am Münchner Olympia-Einkaufszentrum 9 Menschen aus rassistischen Motiven, bevor er sich selbst das Leben nimmt. Heute jährt sich das Attentat zum 10. Mal. Fabian Schaffer berichtet.
8: Wenn Oberbürgermeister Krause heute Nachmittag bei der Gedenkveranstaltung von einer rassistischen und rechtsextremen Tat spricht, dann macht er das bewusst, um auf Gefahren für eine offene Gesellschaft hinzuweisen, vor allem aber auch, um den 9 getöteten Menschen und ihren Angehörigen eine Stimme zu geben. Um 17.51 Uhr findet eine Schweigeminute mit Kranzniederlegung statt und der ÖPNV steht für kurze Zeit still.
7: Die bayerische AfD will den Landtagsabgeordneten Stadler wegen interner Streitigkeiten aus der Partei ausschließen. Das hat das Landesschiedsgericht der AfD beschlossen. Wenn das durchgeht, dann würde die AfD im Landtag ihren Status als größte Oppositionspartei verlieren. Die Grünen wären dann stärkste Oppositionskraft mit einem Sitz mehr. Die Angebotsmieten in deutschen Großstädten entwickeln sich immer unterschiedlicher. Laut Kiel-Institut für Weltwirtschaft stiegen sie im zweiten Quartal bundesweit um 3% gegenüber dem Vorjahr. Besonders stark legten die Mieten in Köln, Hamburg und Düsseldorf zu. In Berlin wurden sie etwas günstiger. München bleibt mit durchschnittlich knapp 24 Euro Kaltmiete pro Quadratmeter der teuerste Mietmarkt Deutschlands. Ein außergewöhnlicher Vorfall beim Testlauf neuer KI-Modelle hat das Risiko möglicher Cyberattacken mit künstlicher Intelligenz aufgezeigt. Die Firma OpenAI hat mitgeteilt, dass eine neue Software eigenständig in Computersysteme eines anderen KI-Unternehmens eingedrungen ist. Sie nutzte dabei Sicherheitslücken und gestohlene Zugangsdaten und ging viel weiter als geplant. In Deutschland sind so viele Autos zugelassen wie noch nie. Nach Angaben des Statistischen Bundesamtes stieg die Zahl der Pkw binnen eines Jahres auf den Rekordwert von 49,5 Millionen. Das entspricht 593 Autos je 1000 Einwohner. Die höchste Fahrzeugdichte gibt es im Saarland, die niedrigste in Berlin.
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9: Momentan keine Meldungen, schaut gut aus.
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9: In Schierling wird geblitzt in der Mansdorfer Straße und zwar in beide Richtungen.
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9: In Regensburg am Albert-Schweitzer Park momentan 21 Grad. In Maxhütte-Haldhof, Landkreis Schwandorf messen wir 19 Grad. Und bei euch in Pilsach, Landkreis Neumarkt, 18 Grad. Heute gilt, je später der Tag, desto mehr Wolken strömen zu uns. Es sieht oft nach Regen aus, aber tatsächlich fallen nur vereinzelt ein paar Tropfen. Der Wind frischt auf, dennoch wird es warm heute mit bis zu 27 Grad entlang der Donau. Der Wettertrend. Morgen gehen wir mit Petrus in den Kuhhandel ein. Es wird zwar sonniger, dafür aber kühler, mit kaum mehr als 21 Grad. Aber pünktlich zum Wochenende kommt der Sommer wieder auf die Beine. Es wird wieder wärmer in der Region.
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8: A6 Nürnberg in Richtung Pilsen zwischen Fohlenstrauß Ost und Pleistein. Achtung, Ölspur auf dem rechten Fahrstreifen. Der Standstreifen ist auch betroffen. Momentan wird diese Ölspur beseitigt. Das heißt, es kann hier Behinderungen geben.
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8: Blitzermelder ist in der Leitung. Hi.
9: Hallo, das ist der Bene. Ich wollte einen Blitzer melden. In Burg Weinting in der 30er-Zone auf der Höhe von der Fahrschule.
8: In Regensburg, Burg Weinting in der Obertraublinger Straße. Vielen Dank für deinen Anruf. Außerdem noch ein Blitzer in Maxhütte-Heidhof in der Regensburger Straße und in Schierling wird weiterhin in der Mannsdorfer Straße geblitzt.
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8: Heute gilt, je später der Tag, desto mehr Wolken strömen zu uns. Es sieht oft nach Regen aus, aber tatsächlich fallen nur vereinzelt ein paar Tropfen. Der Wind frischt auf, dennoch wird es warm heute mit bis zu 27 Grad entlang der Donau. Der Wettertrend. Morgen gehen wir mit Petrus zu den Kuhhandel ein. Es wird zwar sonniger, dafür aber kühler, mit kaum mehr als 21 Grad. Aber pünktlich zum Wochenende kommt der Sommer wieder auf die Beine. Es wird wieder wärmer in der Region.
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2: Lieblingsmensch gesucht. Und zwar am Samstag in Himmau beim Tag der offenen Tür im Caritas Alten- und Pflegeheim St. Michael. Von 11 bis 16 Uhr gibt's da einen Blick hinter die Kulissen und ein Programm für die ganze Familie. Außerdem könnt ihr euch über die Aktion Lieblingsmensch informieren, bei der ihr mit den Bewohnern dort Zeit verbringen könnt und ihnen mit Gesprächen oder auch gemeinsamen Spaziergängen eine Freude bereiten könnt. Für Kinder gibt es eine Spielezone, es wird gegrillt und Hunde sind ebenfalls willkommen. Ab morgen gibt's was Neues für Theaterfreunde. Beim ADK startet das Stück Zwei Herren von Real Madrid. Es geht um den Beginn einer Beziehung zwischen zwei Fußballern. Gespielt wird auf der Probebühne in der Kreuzgasse morgen Abend um 19 Uhr. Es gibt mehrere Vorstellungen.
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1: Ich bin Moritz Einzel. Die Liebe zum Auto ist ungebrochen. Noch nie waren in Deutschland so viele Pkw zugelassen wie aktuell. Ihre Zahl stieg binnen eines Jahres um rund 150.000 auf 49,5 Millionen Stück. Daraus ergibt sich nach Berechnungen des Statistischen Bundesamtes eine Rekordfahrzeugdichte von 593 Autos pro 1.000 Einwohner. Bei Preisen von teils deutlich über 2 Euro je Liter Sprit kommen viele Autofahrerinnen und Autofahrer an finanzielle Schmerzgrenzen. Bundeswirtschaftsministerin Reiche schließt dennoch einen weiteren Spritpreisdeckel aus.
2: Dieser würde kosten, der hat uns schon gekostet, zu Beginn des ersten Halbjahres 1 Milliarden Euro Betrag, der momentan nicht im Haushalt vorhanden ist.
1: Das hat Reiche bei NTV gesagt. SPD-Generalsekretär Klüssendorf hatte einen neuerlichen Spritpreisdeckel vorgeschlagen. Union und SPD nehmen die Deutsche Bahn in die Pflicht. Das geplante Alkoholverbot an Bahnhöfen soll nach dem Willen der innenpolitischen Sprecher beider Fraktionen von eigenem Sicherheitspersonal der Bahn durchgesetzt werden. Grundsätzlich stößt das Alkoholverbot bei vielen auf Zustimmung, auch bei der Gewerkschaft der Polizei. GdP-Bundesvize Peutz sagte im ZDF,
3: wir haben insbesondere an großen Bahnhöfen wie München, Bremen als auch Hamburg schon ein Alkoholkonsumverbot. Da haben wir sehr positive Erfahrungen. Hier gehen die Straftaten, insbesondere die Gewaltdelikte, zurück. Das zeigt ein positives Bild.
1: Die Bahn plant, Alkohol auf Bahnsteigen und in Bahnhofshallen künftig generell zu verbieten. Ausgenommen sind Gastronomiebereiche. Ab Mitte Oktober soll das Verbot bundesweit gelten. Frankreich führt als erstes EU-Land ein Social-Media-Verbot für Kinder unter 15 Jahren ein. Das Parlament verabschiedete ein entsprechendes Gesetz, das nach den Sommerferien schrittweise greifen soll. Ab September gilt es für neu angelegte Konten, Anfang 2027 auch für bestehende. Auch in Deutschland wird über ein solches Verbot diskutiert. Im südlichen Oberallgäu ist möglicherweise ein Bär unterwegs. Laut dem Bayerischen Landesamt für Umwelt sind Spuren gefunden worden. Es hat eine genetische Auswertung der Probe in Auftrag gegeben. Nutztierhaltern wird empfohlen, ihre Tiere nachts im Stall unterzubringen.
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4: Ein Hase hat gestern Abend hier im Kramer Stadtgebiet einen Unfall verursacht. Gegen 19.45 Uhr war ein 20-jähriger Pkw-Fahrer in der Adolf-Kolping-Straße unterwegs. Er wich einem Hasen aus, der sich auf der Fahrbahn befand, kam dabei von der Straße ab und überschlug sich mit seinem Auto. Er und sein 20-jähriger Beifahrer erlitten leichtere Verletzungen und wurden ins Krankenhaus eingeliefert. Den Sachschaden schätzt die Polizei auf rund 5.000 Euro. Sabine Hofer, Charivari in Kram.
5: Das muss ein ganz schöner Schock gewesen sein für einen Toyota-Fahrer hier bei Regenstauf. Der Mann war gestern Nachmittag von Eitelbrunn in Richtung Kalmünz unterwegs. Auf der Strecke kam ihm ein grauer SUV mit einem Anhänger entgegen. Als die beiden Fahrzeuge aneinander vorbeifuhren, löste sich eine Bordwandstütze des Anhängers. Diese knallte auf den Toyota. Glücklicherweise wurde der Fahrer dabei nicht verletzt. Das Auto wurde allerdings an der Front beschädigt. Der SUV-Fahrer fuhr einfach weiter. Die Polizei hofft jetzt auf Zeugenhinweise. Saskia Hinzen, Charivari in Regenstauf.
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6: A3 Nürnberg Richtung Regensburg. Zwischen Parsberg und Berratshausen ist der Standstreifen blockiert. Hier auch Gefahr durch den kaputten Pkw. Und Achtung, da sind auch Personen am Fahrbahnrand. A6 Nürnberg in Richtung Pilsen. Zwischen Fohnenstrauß Ost und Bleistein eine Ölspur auf dem rechten Fahrstreifen. Der Standstreifen ist auch betroffen. Da gibt es momentan Behinderungen, weil diese Ölspur beseitigt wird. A9 München Richtung Nürnberg. Zwischen dem Dreieck Hollendau und Langenbruck ein kaputter Pkw. Und der steht ziemlich blöd direkt auf der mittleren Fahrspur.
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6: Blitzermelder in der Leitung, hi.
8: Hallo, ich möchte euch einen Blitzer melden, und zwar in Regensburg in der Obertraublinger Straße.
6: In Regensburg-Burgweinting in der Obertraublinger Straße, danke für den Anruf. Außerdem noch ein Blitzer in Schierling in der Mannsdorfer Straße, fotografiert in beide Richtungen, und in Maxhütter Heidhof steht der Blitzer in der Regensburger Straße, hier in der 30er-Zone.
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6: In Spandorf am Türmerturm momentan 22 Grad, im Kam am Grasselturm 21 und in Stullen 22 Grad. Der Sommer frischt auf. Es wird zunehmend bewölkt heute mit der Zeit. Bis auf kleine Ausnahmen bleibt es aber im Großen und Ganzen trocken. Windig wird's, dennoch steigen die Temperaturen heute nochmal an. Bis zu 27 Grad kann es am Nachmittag geben. Der Wettertrend. Morgen wird es zwar wieder etwas sonniger, dafür wird es insgesamt etwas kühler, mit kaum mehr als 21 Grad. Pünktlich zum Wochenende startet der Sommer dann aber wieder durch, mit Sonnenschein und warmen Temperaturen.
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6: Wir von hier direkt aus eurer Region und bei unseren Lokalreportern geht's gleich um Folgendes.
4: Die Polizei Bad Kötzing bittet die Bürger um Mithilfe, denn seit Montag wird in Miltach ein 17-jähriges Mädchen vermisst. Zuletzt wurde Alia in Bad Kötzing gesehen. Und mehr zu diesem vermissten Fall gleich hier auf Charivari.
6: Macht euch eine schöne Mittagspause, wir liefern euch dazu den passenden Sound mit Nelly Furtado und Say It Right. Die muss ich aber hinten anstellen, denn erstmal darf Kamrat auf die Bühne mit seiner Hitsingle Hug Yourself.
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0: 15-Jährige in einem hilflosen Zustand befindet. Deshalb wird nun die Öffentlichkeit um Mithilfe bei der Suche gebeten. Möglicherweise ist das Mädchen mit dem Zug unterwegs. Die Vermisste ist etwa 1,63 Meter groß, sehr schlank und hat blonde mit lange Haare. Sie trug eine schwarze Leggings und eine schwarze Jacke. Ein Foto des vermissten Mädchens ist online auf charivari.com zu sehen. Hinweise zum Aufenthaltsort von Alia nehmen die Polizei Bad Kötzting und jede andere Polizeidienststelle entgegen.
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4: Spielplätze sind nicht nur Orte zum Toben oder zur Bewegung, sie sind auch wichtige Treffpunkte für Familien und die Nachbarschaft. Deshalb investiert die Stadt Schwandorf weiter in solche Orte und hat jetzt zwei neue Spielplätze im Baugebiet Rotlinde und im Ortsteil Frumberg eingeweiht. Hier hat die Stadt jeweils einen fünfstelligen Betrag investiert. Schaukeln, Sandkästen und Klettergeräte wurden von den Kindern aus der Nachbarschaft bei der Einweihung gleich ausgiebig getestet. Sabine Hofer, Charivari in Schwandorf.
5: Was haben Vandalen gegen den Kindergarten hier in Ettertshausen? Schon zum zweiten Mal innerhalb von 2 Wochen wurde im Kindergarten St. Michael eine Scheibe eingeschmissen. Unbekannte haben irgendwann vergangenes Wochenende Steine gegen die Seitenscheibe der Terrassentür geworfen. Dabei entstand ein Sachschaden im 4-stelligen Euro-Bereich. Bereits Anfang des Monats kam es über ein Wochenende hier zu einem ähnlichen Vorfall. Zeugen können sich bei der Polizei Nittendorf melden. Saskia Hinzen, Charivari in Ettertshausen.
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6: A3 Nürnberg Richtung Regensburg zwischen Parsberg und Beratzhausen. Da steht ein kaputter PKW, der Standstreifen ist blockiert. A6 Nürnberg in Richtung Pilsen zwischen Fohnstrauß Ost und Dahlstein. Eine Ölspur betrifft den rechten Fahrstreifen und den Standstreifen. Momentan laufen hier die Aufräumarbeiten, deswegen kommt es zu Behinderungen. A9 Nürnberg in Richtung München zwischen dem Dreieck Holledau und Langenbruck. Ein kaputter PKW und zwar ziemlich blöd direkt auf dem mittleren Fahrstreifen. Und die A93 war in Richtung Regensburg zwischen Schwarzenfeld und Schwandorf-Mitte derzeit 1 Kilometer Stau.
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6: Da gehen wir direkt in die Verkehrshotline.
8: Hallo, servus, der Hoppe. In Pendling im Großberger Weg steht der Blitzer.
6: In Pendling im Großberger Weg wird geblitzt. Vielen Dank für deinen Anruf. Außerdem noch ein Blitzer in Regensburg-Burgweinting in der Obertraublinger Straße im 30er-Bereich und in Maxhütte-Heidhof wird in der Regensburger Straße geblitzt. Das ist auch eine 30er-Zone.
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6: Der Sommer frischt auf. Es wird zunehmend bewölkt heute mit der Zeit. Bis auf kleine Ausnahmen bleibt es aber im Großen und Ganzen trocken. Windig wird's, dennoch steigen die Temperaturen heute nochmal an. Bis zu 27 Grad kann es am Nachmittag geben. Der Wettertrend. Morgen wird es zwar wieder etwas sonniger, dafür wird es insgesamt etwas kühler, mit kaum mehr als 21 Grad. Pünktlich zum Wochenende startet der Sommer dann aber wieder durch, mit Sonnenschein und warmen Temperaturen.
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Hier ist Treffpunktmittag am Mittwoch. Vor 4 Tagen ist Jens Spahn als Bundestagsfraktionsvorsitzender zurückgetreten. Nun scheint es einen Nachfolger zu geben. Laut der Bild-Zeitung wird es Thorsten Frey von der CDU. Der war bislang Chef des Bundeskanzleramtes. Auf ihn haben sich Bundeskanzler Friedrich Merz und Bayerns Ministerpräsident Markus Söder geeinigt. Mehr dazu hört ihr gleich um 13 Uhr in den Nachrichten hier bei uns.

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15: Ich bin Moritz Einzel. Die Bundesregierung berät gerade über die geplante Frühstartrente für Kinder. Der Plan, der Staat zahlt für jedes Kind vom 6. bis zum 18. Lebensjahr monatlich 10 Euro in ein Altersvorsorgedepot ein. Ausgezahlt wird das Geld erst ab 65. Zusätzlich sollen Eltern bis zu 6.840 Euro im Jahr draufzahlen können. Damit will die Regierung vor allem Menschen mit geringem Einkommen den Weg in die private Altersvorsorge erleichtern. Thorsten Frey soll neuer Chef der Unionsfraktion werden. Nach dem Rücktritt von Jens Spahn ist der bisherige Kanzleramtschef als Nachfolger vorgesehen. Darauf haben sich übereinstimmenden Berichten zufolge Bundeskanzler Merz und Bayerns Ministerpräsident Söder geeinigt. Unklar ist noch, wer Nachfolger auf dem Kanzleramtsposten wird. Spahn war unter Druck geraten, weil er und sein Ehemann mithilfe einer Leihmutter in den USA Eltern geworden waren. Schließlich trat Spahn deswegen zurück. Unterdessen geht die Debatte über das Thema Leihmutterschaft weiter. Nach Einschätzung der Juristin Brosius Gersdorf darf der Staat Leihmutterschaft nicht grundsätzlich verbieten. Das Grundgesetz gehe von der Selbstbestimmung des Einzelnen aus, so Brosius Gersdorf im ZDF.
16: Wenn eine Frau selbstbestimmt, autonom, freiwillig, gut informiert entscheidet, dass sie sich als Leihmutter zur Verfügung stellen möchte, dann darf der Staat das meines Erachtens nicht verbieten.
15: Die ehemalige Kandidatin für das Verfassungsgericht sprach von einem Grundrechtseingriff. Fahnder haben Medienberichten zufolge erneut die Zentrale der Deutschen Bank in Frankfurt durchsucht. Diesmal gehe es um fragwürdige Steuergeschäfte bei der Tochtergesellschaft Postbank zwischen 2008 und 2010. Bei diesen sogenannten Cum-Cum-Geschäften ist dem Staat möglicherweise ein zweistelliger Milliardenschaden entstanden. Die Bundesstelle für Eisenbahnunfalluntersuchungen hat den Untersuchungsbericht zum tödlichen Zugunglück von Riedlingen in Baden-Württemberg veröffentlicht. Bei dem Unfall vor einem Jahr waren 3 Menschen gestorben, als ein Regionalzug nach einem Hangrutsch infolge von Starkregen entgleist ist. Es heißt, der Hangrutsch war nicht vorhersehbar, die Böschung galt nicht als riskant.
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1: Ein Hase hat gestern Abend hier im Kramer Stadtgebiet einen Unfall verursacht. Gegen 19:45 Uhr war ein 20-jähriger PKW-Fahrer in der Adolf-Kolping-Straße unterwegs. Er wich einem Hasen aus, der sich auf der Fahrbahn befand, kam dabei von der Straße ab und überschlug sich mit seinem Auto. Er und sein 20-jähriger Beifahrer erlitten leichtere Verletzungen und wurden ins Krankenhaus eingeliefert. Den Sachschaden schätzt die Polizei auf rund 5.000 Euro. Sabine Hofer, Charivari in Kram.
17: Das muss ein ganz schöner Schock gewesen sein für einen Toyota-Fahrer hier bei Regenstauf. Der Mann war gestern Nachmittag von Eitelbrunn in Richtung Kalmünz unterwegs. Auf der Strecke kam ihm ein grauer SUV mit einem Anhänger entgegen. Als die beiden Fahrzeuge aneinander vorbeifuhren, löste sich eine Bordwandstütze des Anhängers. Diese knallte auf den Toyota. Glücklicherweise wurde der Fahrer dabei nicht verletzt. Das Auto wurde allerdings an der Front beschädigt. Der SUV-Fahrer fuhr einfach weiter. Die Polizei hofft jetzt auf Zeugenhinweise. Saskia Hinzen, Charivari in Regenstauf.
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19: A3 Passau-Regensburg, Achtung, zwischen Hengersberg und dem Kreuz Deggendorf ist die Fahrbahn sehr verschmutzt und das betrifft beide Fahrtrichtungen. Nochmal die A3, diesmal Nürnberg Richtung Regensburg. Zwischen Parsberg und Peratshausen ist der Standstreifen blockiert, steht ein kaputter PKW. Und die A6 Nürnberg in Richtung Pilsen, zwischen Fohnenstrauß Ost und Pleistein, eine Ölspur auf dem rechten Fahrstreifen und auch auf dem Standstreifen gibt es Behinderungen, laufen nämlich aktuell die Aufräumarbeiten.
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19: In Regensburg-Burgweinding wird geblitzt in der Obertraublinger Straße. In Pendling steht der Blitzer im Großberger Weg und in Max-Hütte-Heidhof in der Regensburger Straße.
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19: In Schwandorf am Türmerturm momentan 22 Grad. Im Kam am Grasselturm 21 und in Stullen 22 Grad. Der Sommer frischt auf. Es wird zunehmend bewölkt heute mit der Zeit. Bis auf kleine Ausnahmen bleibt es aber im Großen und Ganzen trocken. Windig wird's, dennoch steigen die Temperaturen heute nochmal an. Bis zu 27 Grad kann es am Nachmittag geben. Der Wettertrend. Morgen wird es zwar wieder etwas sonniger, dafür wird es insgesamt etwas kühler, mit kaum mehr als 21 Grad. Pünktlich zum Wochenende startet der Sommer dann aber wieder durch, mit Sonnenschein und warmen Temperaturen.
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19: Bei uns kriegt ihr das Komplettpaket, Infos von zu Hause und dazu mehr Hits, mehr Vielfalt. Das hört ihr gleich bei unseren Lokalreportern.
1: Ein Marathon der ganz besonderen Art findet diesen Sonntag rund um Schwandorf statt. Es geht nicht um Schnelligkeit, auch wenn die Teilnehmer motorisiert unterwegs sind. Die Rede ist vom 2. Oberpfalz Moped-Marathon. Unser Thema gleich hier auf Charivari.
19: Dankeschön. Bevor wir darüber sprechen, machen wir aber erstmal einen Abstecher in die frühen 2000ern mit einem der Dauerbrenner damals, Wheaters mit Teenage Dirtbag. Direkt nach Holly Humberstone und ihrer aktuellen Hitsingle To Love Somebody.
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0: Gemeinschaft. Wer darf denn bei dieser Rundfahrt mitmachen?
1: Wir sind ein 50-Kubik-Moped-Club, der den vordergründig oldschool, also alles aus den 70er, 80er, 60er Jahren fahren, Kreidler, Zündapp. Faktisch hatten wir aber diesbezüglich auch viele Anfragen von Mofa-Fahrern, von Jungen, von Alten und ob sie denn im Generellen auch mitfahren dürften. Und da haben wir unsere persönliche Regel dann einfach aufgeweicht und haben gesagt, jeder, der Spaß an der Freude hat, darf da mitfahren. Mit der Konsequenz dessen, dass wir eben mit Reisegeschwindigkeit von etwa 20 Kilometer pro Stunde haben. Das muss einem bewusst sein.
0: Rund 30 bis 40 Kilometer bewegt sich der gemächliche Marathon am Sonntag ab ca. 12.30 Uhr rund um Schwandorf, kommt etwa durch Klardorf oder Wiefelsdorf und auch durchs Schwandorfer Stadtgebiet, eben in seiner eigenen Geschwindigkeit.
1: Die Welt um uns herum ist so verrückt. Nicht alles war damals besser, aber diese Entschleunigung mit 50 Kubik ist einfach etwas, das einem persönlich gut tut. Und den Bevölkerungen, die denn da am Straßenrand stehen, werden mit Erinnerungen, mit schönen Erinnerungen konfrontiert. Und von dem her finden wir das einfach sehr, sehr gut.
0: Die Hells Bells Bügel Kühnhofen, auch viele Zuschauer an den Straßenrändern. Etwa 300 Teilnehmer werden zum Moped-Marathon erwartet. Start und Ziel ist der Reitplatz Bügel Kühn. Hier gibt es auch Speis und Trank und ein großes Kinderareal. Die Einnahmen spendet der Moped-Club wieder an soziale Einrichtungen.
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13: Spielplätze sind nicht nur Orte zum Toben oder zur Bewegung. Sie sind auch wichtige Treffpunkte für Familien und die Nachbarschaft. Deshalb investiert die Stadt Schwandorf weiter in solche Orte und hat jetzt zwei neue Spielplätze im Baugebiet Rotlinde und im Ortsteil Frumberg eingeweiht. Hier hat die Stadt jeweils einen fünfstelligen Betrag investiert. Schaukeln, Sandkästen und Klettergeräte wurden von den Kindern aus der Nachbarschaft bei der Einweihung gleich ausgiebig getestet. Sabine Hofer, Charivari in Schwandorf.
14: Was haben Vandalen gegen den Kindergarten hier in Ettertshausen? Schon zum zweiten Mal innerhalb von 2 Wochen wurde im Kindergarten St. Michael eine Scheibe eingeschmissen. Unbekannte haben irgendwann vergangenes Wochenende Steine gegen die Seitenscheibe der Terrassentür geworfen. Dabei entstand ein Sachschaden im 4-stelligen Euro-Bereich. Bereits Anfang des Monats kam es über ein Wochenende hier zu einem ähnlichen Vorfall. Zeugen können sich bei der Polizei Nittendorf melden. Saskia Hinzen, Charivari in Ettertshausen.
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15: Rhein-Nürnberg Richtung Regensburg. Zwischen Parsberg und Beratshausen ist der Standstreifen blockiert. Da steht ein kaputter PKW.
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15: In Pendling steht noch ein Blitzer, nämlich hier im Großberger Weg. Der Sommer frischt auf. Es wird zunehmend bewölkt heute mit der Zeit. Bis auf kleine Ausnahmen bleibt es aber im Großen und Ganzen trocken. Windig wird's, dennoch steigen die Temperaturen heute nochmal an. Bis zu 27 Grad kann es am Nachmittag geben. Der Wettertrend. Morgen wird es zwar wieder etwas sonniger, dafür wird es insgesamt etwas kühler, mit kaum mehr als 21 Grad. Pünktlich zum Wochenende startet der Sommer dann aber wieder durch, mit Sonnenschein und warmen Temperaturen.
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Schönen Mittwoch. Hier ist Treffpunkt Mittag. Der Endspurt Richtung Sommerferien läuft. 1,5 Wochen noch und dann ist Schluss für 6 Wochen. Und auch viele Eltern haben bald Urlaub. Die große Reisesaison beginnt. Wenn ihr zu Hause bleibt, dann könnt ihr auch hier Urlaubsfeeling genießen. Ich meine, schließlich kommen ja viele Leute zu uns in die Region, um Urlaub zu machen. Und den sollten wir nachspüren. Wenn ihr Inspiration braucht, was ihr in den Ferien so unternehmen könnt, dann klickt mal rein auf die Touri-Seite eurer Region. Seid Gast in der eigenen Heimat und überlegt euch, was würdet ihr zum Beispiel Besuch von außerhalb zeigen? Et voilà, da habt ihr eure Ausflugsziele. Weiter geht's entspannt in Richtung Nachmittag mit mehr Hits, mehr Vielfalt.

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19: Ich bin Oliver Urbanke. Der bisherige Kanzleramtschef Frei soll neuer Vorsitzender der Unionsfraktion im Bundestag werden. Darauf verständigten sich CDU-Chef Merz und CSU-Chef Söder nach Angaben aus Unionskreisen. Gewählt werden soll Frei nächsten Mittwoch. Er folgt auf Jens Spahn, der nach Kritik an der Geburt seines Kindes durch eine Leihmutter in den USA zurückgetreten war. Bezahlbaren Wohnraum zu finden, wird für viele Menschen immer schwieriger. Doch nicht in allen deutschen Metropolen legen die Mietpreise stark zu. In einigen Großstädten sinken sie sogar. Das sagen Experten vom Kiel-Institut für Weltwirtschaft. Mehr von Claudia Wächter.
2: Ausgerechnet Berlin. In der Hauptstadt gehen die Mietpreise runter. Zumindest etwas. In Köln oder Hamburg dagegen haben alle Wohnungssuchenden eher schlechte Karten. Absoluter Spitzenreiter ist aber München. Da kostet der Quadratmeter Kaltmiete unterm Strich knapp 24 Euro. Und in Leipzig, da sind die Mietpreise am günstigsten.
19: Ein außergewöhnlicher Vorfall beim Testlauf neuer KI-Modelle hat das Risiko möglicher Cyberattacken mit künstlicher Intelligenz aufgezeigt. Die Firma OpenAI hat mitgeteilt, dass eine neue Software eigenständig in Computersysteme eines anderen KI-Unternehmens eingedrungen ist. Sie nutzte dabei Sicherheitslücken und gestohlene Zugangsdaten und ging viel weiter als geplant. Ein Touristenschiff hat eine Schwimmerin im Forgensee im Voralpenland gerettet. Die 70-jährige Urlauberin war zum Schwimmen ins Wasser gegangen. Ihr Begleiter hatte sie aus den Augen verloren und den Notruf gewählt. Der Rettungsdienst konnte schnell Entwarnung geben. Die Besatzung eines Schiffs, das auf dem See unterwegs war, hat die hilflose Frau im Wasser entdeckt und an Bord geholt. So konnte sie wohlbehalten den Rettungskräften übergeben werden. Frankreich führt als erstes EU-Land ein Social-Media-Verbot für Kinder unter 15 Jahren ein. Das Parlament verabschiedete ein entsprechendes Gesetz, das nach den Sommerferien schrittweise greifen soll. Ab September gilt es für neu angelegte Konten, Anfang 2027 auch für bestehende. Auch in Deutschland wird über ein solches Verbot diskutiert.
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3: Auf der A3 Nürnberg nach Regensburg zwischen Parsberg und Berratshausen ein defekter PKW auf dem Standstreifen. Die Gegenrichtung A3 nach Nürnberg zwischen Regensburg-Universität und Kreuz Regensburg. Hier liegen Fahrzeugteile auf der Fahrbahn. Und die B15 Saalhaupt nach Landshut zwischen Schierling Süd und Neufahrn in Niederbayern. Gefahr ebenfalls durch Fahrzeugteile auf der Fahrbahn.
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20: In Pendling steht noch ein Blitzer, nämlich hier im Großberger Weg.
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20: In Regensburg an der BOS momentan 24 Grad. In Neumarkt auf der Burg Wolfstein sind es 21 Grad. Und in Oberviechtach im Landkreis Schwandorf momentan 20 Grad. Heute gilt, je später der Tag, desto mehr Wolken strömen zu uns. Es sieht oft nach Regen aus, aber tatsächlich fallen nur vereinzelt ein paar Tropfen. Der Wind frischt auf, dennoch wird es warm heute mit bis zu 27 Grad entlang der Donau. Der Wettertrend. Morgen gehen wir mit Petrus in den Kuhhandel ein. Es wird zwar sonniger, dafür aber kühler, mit kaum mehr als 21 Grad. Aber pünktlich zum Wochenende kommt der Sommer wieder auf die Beine. Es wird wieder wärmer in der Region.
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3: Es kommt jetzt nicht wirklich so oft vor, dass eine Stuntfrau in einem Film für einen Mann einspringt. Ist aber passiert. Beim Super-Blockbuster Die Odyssee hat jetzt Hauptdarsteller Matt Damon verraten in einem Podcast. Die Stuntfrau war gerade mal 1,37 groß, aber Szenen, in denen Matt gegen Riesen kämpft, sollen damit noch besser aussehen. Das kommt ungefähr so, als wenn Messi in der NBA spielen würde. Bleiben wir ganz kurz beim Fußball. Lamine Yamal, der junge Fußball-Superstar der Spanier, hat im WM-Finale immer mal wieder sein Trikot hochgezogen, vor allem nach Abpfiff. Und dann hat man deutlich seine Unterbuchse gesehen von der deutschen Marke 6PM. Wirklich, also sogar Superman findet, dass man Unterhosen dezenter tragen sollte. Naja, die Buchsen waren danach auf jeden Fall sofort ausverkauft. Und wenn wir schon dabei sind, Axel Schulz, Boxlegende, hat jetzt dem Bikini Art Museum auf Usedom seine orangene Lieblingsbadehose geschenkt. Die hängt da jetzt in der Vitrine neben der Originalbadehose von David Hasselhoff. Kein Witz, und das passt ja eh perfekt. Beide berühmt für ihre Bewegungen in Zeitlupe.
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11: A3 Nürnberg nach Regensburg. Zwischen Parsberg und Berratshausen, da steht ein defekter PKW auf dem Standstreifen. Und weiter auf die A93 Regensburg nach Weiden. Zwischen Regenstauf und Ponholz ein kaputter Lastwagen.
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13: In Pendling steht noch ein Blitzer, nämlich hier im Großberger Weg.
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13: Heute gilt, je später der Tag, desto mehr Wolken strömen zu uns. Es sieht oft nach Regen aus, aber tatsächlich fallen nur vereinzelt ein paar Tropfen. Der Wind frischt auf, dennoch wird es warm heute mit bis zu 27 Grad entlang der Donau. Der Wettertrend. Morgen gehen wir mit Petrus zu den Kuhhandel ein. Es wird zwar sonniger, dafür aber kühler, mit kaum mehr als 21 Grad. Aber pünktlich zum Wochenende kommt der Sommer wieder auf die Beine. Es wird wieder wärmer in der Region.
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2: Lieblingsmensch gesucht. Und zwar am Samstag in Himmau beim Tag der offenen Tür im Caritas Alten- und Pflegeheim St. Michael. Von 11 bis 16 Uhr gibt's da einen Blick hinter die Kulissen und ein Programm für die ganze Familie. Außerdem könnt ihr euch über die Aktion Lieblingsmensch informieren, bei der ihr mit den Bewohnern dort Zeit verbringen könnt und ihnen mit Gesprächen oder auch gemeinsamen Spaziergängen eine Freude bereiten könnt. Für Kinder gibt es eine Spielezone, es wird gegrillt und Hunde sind ebenfalls willkommen. Ab morgen gibt's was Neues für Theaterfreunde. Beim ADK startet das Stück Zwei Herren von Real Madrid. Es geht um den Beginn einer Beziehung zwischen zwei Fußballern. Gespielt wird auf der Probebühne in der Kreuzgasse morgen Abend um 19 Uhr. Es gibt mehrere Vorstellungen.
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15: Ich bin Oliver Urbanke. Messenger-Dienste wie WhatsApp oder Unternehmen wie Google und Microsoft dürfen wieder private Chats mitlesen. Darauf haben sich die Mitgliedstaaten der EU geeinigt. Die sogenannte Chat-Kontrolle soll im Kampf gegen sexuellen Kindesmissbrauch helfen und mögliche Hinweise darauf schon erkennen, bevor Nachrichten in Messenger-Diensten verschickt werden. Um das zu ermöglichen, ist eine befristete Ausnahme von den geltenden europäischen Datenschutzregeln beschlossen worden. In gleich mehreren beliebten Urlaubsländern am Mittelmeer gibt es aktuell schwere Waldbrände. Betroffen sind vor allem Südfrankreich und Sizilien. Claudia Wächter berichtet.
16: Hunderte im Hinterland von Marseille haben die Nacht in Notunterkünften verbracht. Dutzende Häuser sind bereits beschädigt. Viele Familien haben keinen Strom. Auch in anderen Regionen Frankreichs brennt es genauso wie in Italien. Auf der Urlaubsinsel Sizilien facht der Wind die Flammen immer wieder an. Über der Hauptstadt Palermo wabert Qualm. Bewohner sind geflüchtet. Und es ist brüllend heiß. Gestern waren es mehr als 46 Grad.
15: Die Bundesregierung berät heute über die geplante Frühstartrente für Kinder. Dabei ist die Idee, dass der Staat für jedes Kind vom 6. bis 18. Lebensjahr monatlich 10 Euro in ein Altersvorsorgedepot einzahlt. Ausgezahlt wird das Geld erst ab 65. Eltern können zusätzlich bis zu 6.840 Euro im Jahr draufzahlen. Damit will die Regierung Menschen private Altersvorsorge erleichtern. In Deutschland arbeiten so viele Menschen mit Schwerbehinderung wie nie zuvor. 1,14 Millionen waren es 2024. Beschäftigt sind sie laut Behörden vor allem in der Industrie, der Verwaltung, im Handel und im Gesundheits- und Pflegebereich. Mit 51% liegt die Erwerbstätigenquote allerdings immer noch deutlich unter der der Gesamtbevölkerung mit 77%. Der Synchronsprecher von Anthony Hopkins, Jack Nicholson und Dustin Hoffman ist tot. Joachim Kerzle ist vorgestern im Alter von 84 Jahren gestorben, wie seine Agentur mitgeteilt hat. Deren Geschäftsführer sagte, mit Kerzle verliere die deutsche Synchron- und Hörbuchwelt eine außergewöhnliche Persönlichkeit.
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1: 15 Uhr und 2 Minuten auf der A3 Nürnberg nach Regensburg zwischen Parsberg und Beratzhausen. Hier steht ein kaputter PKW auf dem Standstreifen. Ansonsten kommt's hier ohne größere Verkehrsstörungen im Moment durch.
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1: Im Stadtgebiet von Regensburg im Hochweg bei Tempo 50 steht ein Blitzer. Außerdem im Landkreis Regensburg in Nittendorf, Bernsteinstraße, Tempo 20 gilt hier. Und im Landkreis Schwandorf, Maxhütte-Heidhof in der Regensburger Straße, Tempo 50 gilt hier. Wenn ihr noch was entdeckt, die Charivari Verkehrshotline kostenlos 08000 08007.
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1: Das Charivari-Wetter in Regensburg beim Turmtheater sind 25 Grad. 24 sind es in Steinberg am See, Kreis Schwandorf, und 23 in Herrngiersdorf im Landkreis Kelheim. Auch am Nachmittag und Feierabend bleibt es trocken bei uns, auch wenn ein paar mehr Wolken aufziehen und über uns hinwegziehen in der Nacht. Kühlt es ab auf um die 12 Grad. Morgen tagsüber wieder ein sommerlicher Sonne-Wolken-Mix. Nur ganz vereinzelt regnet es mal. Richtung Abend hin mehr Sonne bei 20 bis maximal 25 Grad. Der Charivari-Wetter trennt. Ab dem Freitag noch mehr Sonne und wärmer. 28 Grad sind es dann am Samstag.
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1: Wo hört ihr uns gerade? Ich nehme an, auf der Arbeit noch. Telefonieren, Mails beantworten. Zeit wird's, dass die Ferien kommen und der Sommerurlaub dann mit der Familie. Seid ihr da dann eigentlich für die Arbeit erreichbar? Also wenn jetzt der Chef oder Kollegen anrufen und was wissen wollen, gibt's eine neue interessante Umfrage dazu. Gleich auch gerne eure Meinung oder eure Erfahrungen dazu. Jetzt starten wir erstmal rein in diese neue Stunde mit Musik von Anastasia, I'm Out of Love, die 90er, gleich und davor Michael Schulte mit 5 AM. Es ist 3:05 jetzt.
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Charivari. 14 Minuten nach 3 haben wir es. Jetzt könnt ihr mal im Büro durchzählen. 2 von 3 Beschäftigten sind im Sommerurlaub erreichbar. Also für den Chef oder für Kollegen komplett abschalten kann nur 1/3 der Befragten einer neuen Bitkom-Umfrage zufolge. Die erreichbar sind, die geben als Grund an, dass sie der Erwartung anderer gerecht werden wollen. Also ein paar sagen auch, Kundinnen und Kunden erwarten Erreichbarkeit. Am häufigsten reagieren Berufstätige dann übrigens auf Kurznachrichten via WhatsApp zum Beispiel oder auf Anrufe. Deutlich weniger reagieren auf Mails. Deckt sich das mit euch? Wie machten ihr es dann im Sommerurlaub? Erzählt es mir gern heute Nachmittag. Laut einer neuen Bitkom-Umfrage sind 2 von 3 Berufstätigen in Deutschland auch im Sommerurlaub erreichbar. Diese Zahl kann so mancher Chef empirisch bestätigen. Das ist die neue Single von Austies, The Art of Letting Go of Charivari

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0: ein Schabusi, sein Musi auf dem Weg in den Feierabend auf Charivari.
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0: Wie viel Kaffee war das heute schon bei euch? 2 Tassen? 3? 4? Also bis zu 5 Tassen am Tag sind noch gesund, besagt jetzt eine neue Studie. Jetzt denkt er, puh, Glück gehabt, alles gut. Also ohne geht noch jetzt am Nachmittag, bevor dann das Feierabendbierchen kommt danach. Musik jetzt erstmal nach 4:30 von Liam Payne und Rita Ora und For You, Midnight All, dabei Beds Are Burning, die 80er, das alles in der nächsten halben Stunde.
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0: Es ist 3:30 und da sehen wir heute, trotz gestiegener Spritpreise schließt Bundeswirtschaftsministerin Reiche weitere staatliche Entlastungen erstmal aus. Die Haushaltslage würde das nicht zulassen. Thema heute in den Nachrichten auch zur vollen Stunde dann wieder.
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8: Ihren Kapitän hatte die JK Filzing an Fußball-Regionalliga-Konkurrenten TSV 1860 München verloren. Anfang September treffen beide Mannschaften aufeinander und die JK erwartet zum Heimspiel einen großen Ansturm. Deshalb gibt's für den Ticketverkauf 2 Phasen. Am 3. und 4. August können sich im Vereinsheim die Mitglieder der JK Filzing exklusiv Eintrittskarten sichern. Ab dem 5. August beginnt der freie Vorverkauf online im Ticketshop der JK. Sabine Hofer, Charivari in Filzing.
9: Viele Gebiete hier in Burg Lengenfeld sind nicht für den Anschluss an ein Fernwärmenetz geeignet. Für betroffene Hausbesitzer könnte daher die Wärmepumpe eine Alternative sein. Darüber informiert der Burg Lengenfelder Klimaschutzmanager nächsten Montag. Jetzt hat die Anmeldung dafür begonnen. Nach einer kurzen Einführung ins Thema können die Teilnehmer bei einem Spaziergang ein Gebäude mit Wärmepumpen besichtigen. Die Besitzer berichten über ihre Erfahrungen damit. Anmeldung per Mail an die Stadt. Michael Hegele, Charivari in Burg Lengenfeld.
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0: Auf der A93, Vorsicht, Regensburg Richtung Holledau zwischen Wolnzach und Dreieck Holledau. Hier liegt eine Motorradjacke auf der Fahrbahn.
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0: In Regensburg im Hochweg wird geblitzt. Tempo 50 gilt hier im Landkreis Regensburg in Nittendorf, Bernsteinstraße, Tempo 20 und im Landkreis Schwandorf, Max-Hütte-Heidhof in der Regensburger Straße, Tempo 50. Meldet uns gerne Staus und Blitzer kostenlos an die 08000 08007. Das Charivari-Wetter in Regensburg. An den Schillerwiesen sind es 24 Grad. 23 in Abensberg, Kreis Kelheim. 23 auch in Bleibach im Landkreis Cham. Es geht mit vielen Wolken jetzt rein in den Feierabend. Und auch wenn es so ausschaut, es bleibt trocken. morgen tagsüber wieder ein sommerlicher Sonne-Wolken-Mix. Da kann es dann vereinzelt mal regnen. Richtung Abend hin mehr Sonne. 20 bis 25 Grad werden es. Der Charivari-Wettertrend. Am Freitag dann noch mehr Sonne und wärmer. Am Samstag sind es dann schon um die 28 Grad wieder.
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0: Der Trend geht zum Studium bei 7 Schläfern. Na, die haben sich ja da eingenistet in der Universität Regensburg. Habt ihr es gehört, heute früh beim Charivari Morgenteam. Jetzt schaut mal, dass man die da irgendwie wegbringt. Aber wie geht das? Das wollen wir uns gleich mal anschauen in dieser halben Stunde. Dazu Musik ganz neu von Olivia Rodrigo, Drop Dead, Beyoncé mit dabei mit Halo und Kamerad und Be Mine. Jetzt zum Start in dieser halben Stunde. Herbert Fehlbaum.

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Sie sind ja schon putzig, die kleinen Nager mit ihren riesigen Augen und dem buschigen Schwanz. Siebenschläfer. An der Universität Regensburg werden die gerade aber zum süßen Problem. Habt ihr es gehört beim Charivari-Morgenteam heute früh? Die haben sich im Sportzentrum der Uni eingenistet und fallen dann plötzlich mal beim Pumpen auf den Kopf einen oder klauen Essensreste aus dem Mülleimer, hinterlassen dann auch dementsprechend was. Eine Cafeteria hat man sogar schließen müssen deswegen. Jetzt ist ein Schädlingsbekämpfer im Einsatz. Nur was macht der? Habe ich bei der Uni nachgefragt. Siebenschläfer sind ja geschützt. Unsere Info von der Uni, es wird versucht, da ihn zu vergrämen. Das geht entweder mit Essig, Waschmittel oder Räucherstäbchen. Es werden Ersatzquartiere gesucht außerhalb vom Gebäude. Außerdem werden mögliche Zugangswege am Uni-Gebäude verschlossen. Auch Ultraschallgeräte mit ganz hohen Tönen können helfen. Und wenn das alles nicht wirkt, dann wollen sich Universität Regensburg und Schädlingsbekämpfer neue Maßnahmen überlegen. Siebenschläfer haben sich im Sportzentrum dort eingenistet und machen da Ärger. Was sonst los ist in der Region, bekommt ihr bei uns immer in den Charivari-Lokalreportern. Wieder zur vollen Stunde dann auch jederzeit nachzulesen auf unserer Homepage charivari.com. Das sind Liam Payne und Rita Ora jetzt mit For You.

0: Nach vier bei uns mit Supertramp, Give a Little Bit. Mehr Hits und mehr Vielfalt. Grüßen den Feierabend mit David Guetta und One Republic. I don't wanna wait. Gleich.
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0: Mehr von den Straßen in Regensburg, Niederbayern und der Oberpfalz gleich.
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2: Ich bin Oliver Urbanke. CSU und Freie Wähler haben gegen die Stimmen der Opposition das neue bayerische Kita-Gesetz durch den Landtag gebracht. Das bisher direkt an die Eltern gezahlte Familien- und Krippengeld wird künftig in die staatliche Betriebskostenförderung von Kitas gesteckt. Sozialministerin Scharf betonte, auf diese Weise würde die Qualität der Einrichtungen erhöht. Grüne, SPD und AfD werfen der Staatsregierung vor, den Eltern Geld wegzunehmen. Heute vor 10 Jahren hat ein 18-Jähriger in München bei einem Attentat 9 Menschen getötet. In diesen Minuten findet eine Gedenkveranstaltung in der Nähe des Tatorts, dem Olympia-Einkaufszentrum, statt. Mit dabei ist auch Bundespräsident Steinmeier. Die Angehörigen der Opfer mussten lange dafür kämpfen, dass das Attentat offiziell als rassistisch und rechtsextrem anerkannt wurde. Gut 250.000 Menschen in Bayern bekommt ab August mehr Geld. In den Tarifverhandlungen für den Groß- und Außenhandel haben sich Verdi und der Arbeitgeberverband LGAD auf eine schrittweise Gehaltserhöhung um 5% geeinigt. Und davon könnten auch Beschäftigte in anderen Bundesländern profitieren. Der Bundesverband für Groß- und Außenhandel geht davon aus, dass das Ergebnis Grundlage für weitere Tarifabschlüsse sein wird. Nur wenige Tage nach dem Rücktritt von Jens Spahn steht fest, wer sein Nachfolger werden soll. CDU und CSU wollen den bisherigen Kanzleramtschef Frei an die Spitze der Unionsfraktion im Bundestag setzen. David Riemer berichtet.
3: Frei soll bei einer Sondersitzung der Unionsfraktion in der kommenden Woche offiziell gewählt werden. Spahn war nach parteiinternem Druck zurückgetreten. Auslöser war die Kritik daran, dass er und sein Mann mithilfe einer Leihmutter in den USA Eltern geworden sind. Leihmutterschaft ist in Deutschland verboten und die Union spricht sich klar gegen eine Legalisierung aus. Spahn selbst hatte das in der Vergangenheit auch immer wieder getan.
2: In Deutschland sind so viele Autos zugelassen wie noch nie. Nach Angaben des Statistischen Bundesamts stieg die Zahl der Autos binnen eines Jahres auf den Rekordwert von 49,5 Millionen. Das entspricht knapp 600 Autos je 1000 Einwohnerinnen und Einwohner. Die höchste Fahrzeugdichte gibt's im Saarland, die niedrigste in Berlin.
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4: Bei einem Verkehrsunfall im Gemeindebereich Bodenwöhr ist gestern eine 78-jährige Radfahrerin schwerst verletzt worden. Die Frau war zwischen Altenschwand und Hofenstetten unterwegs und wurde von einem 28-jährigen Pkw-Fahrer überholt. Aus ungeklärter Ursache kam es dabei zu einer Berührung zwischen Auto und Fahrrad. Die Seniorin wurde vom Rad geschleudert. Der Pkw-Fahrer hielt an und leistete erste Hilfe. Die Frau wurde in ein Krankenhaus geflogen. Unfallzeugen melden sich bei der Polizei Neuenburg vom Wald. Sabine Hofer, Charivari.
5: Ist Baden im Fluss sicher oder nicht? Auch hier im Landkreis Regensburg gibt es immer mal wieder Meldungen über Blaualgen in der Donau, dem Regen oder auch der Naab. Das Gesundheitsamt bestätigte jetzt auf Nachfrage von Charivari, aktuell liegen keine Meldungen über ein verstärktes Auftreten von Blaualgen in diesen Flüssen vor. Generell ist es aber immer gut, das Wasser selber zu kontrollieren, egal ob Fluss oder See. Blaualgen sind gut erkennbar an den grünen Schlieren, die sie im Wasser ziehen. Dort sollte nicht gebadet werden und auch Tiere sollten das Wasser nicht trinken. Saskia Hinzen, Charivari in Regensburg.
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0: 4 Minuten nach 4. Auf der A3 Nürnberg-Regensburg zwischen Parsberg und Berratshausen ein defekter PKW auf dem Standstreifen. A9 München-Nürnberg zwischen Dreieck Holledau und Langenbruck ein kaputter PKW auf dem rechten Fahrstreifen. Weiter auf die A93 Regensburg-Holledau zwischen Wolnzach und Dreieck Holledau. Hier liegt eine Motorradjacke auf der Fahrbahn. Und die Gegenrichtung A93 Holledau nach Regensburg zwischen Kreuz Regensburg und Regensburg West. Hier stockt der Verkehr zum Feierabend auf 3 Kilometer, 6 Minuten dauert's länger.
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0: In Regensburg im Hochweg Tempo 50 wird geblitzt. Außerdem im Landkreis Regensburg in Obersanding auf der Hauptstraße. Im Landkreis Regensburg noch in Nittendorf, Bernsteinstraße gemeldet. Tempo 20 gilt hier. Und im Landkreis Schwandorf, Max-Hütte-Heidhof in der Regensburger Straße, Tempo 50. Meldet sonst Staus und Blitzer kostenlos an die 08000 08007.
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0: Das Charivari-Wetter für Cham und die Region. 24 Grad sind in Cham an der Blauen Regenbrücke, 23 in Rötz und Altengreit. Auch am Nachmittag und Feierabend bleibt es trocken, es ziehen aber viele Wolken über uns hinweg. In der Nacht kühlt es ab auf um die 12 Grad. Morgen tagsüber wieder ein sommerlicher Sonne-Wolken-Mix, nur ganz vereinzelt regnet es. Richtung Abend mehr Sonne bei 20 bis 25 Grad. Der Charivari-Wetter-Trend für Cham und die Region. Ab Freitag noch mehr Sonne und wärmer, 28 Grad dann schon am Samstag.
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0: Kommt's möglichst staufrei in den Feierabend am Mittwoch. Wir machen euch die Zeit im Auto so angenehm wie möglich mit guter Musik von Falco als nächstes. Egoist, die 90er, Taylor Swift mit am Start und alle Farben jetzt Baby Goodbye zum Start in diese Stunde. Wir haben 6:06.
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0: Charivari um Viertel nach vier gleich mit David Guetta und One Republic. I don't wanna wait. Kurzer Blick auf die Straßen. Vorher auf der A93 Regensburg nach Weiden. Vorsicht zwischen Pfreimd und Kreuz Oberpfälzer Wald. Hier ein defekter LKW, der Standstreifen blockiert und da liegen auch Reifenteile auf der Fahrbahn. 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Silvia Reisinger aus Burglengenfeld, Kreis Schwandorf.
1: Ich werde verrückt. Cool.
0: Raphael Schwarzbeck aus Regensburg.
2: Danke.
0: Wo ist sie, die Adele? Hallo.
3: Da bin ich. Super.
0: Charivari schenkt dir zwei Karten.
3: Vielen, vielen Dank.
0: Die nächsten Karten gehen in den Landkreis Cham.
4: Ja, geil. Dankeschön.
5: Das freut mich aber sehr. Voll cool, danke.
6: Tausend Dank.
0: Und morgen laden wir euch dann ein zum Furter Drachenstich nach 7 bei Lutz und Jasmin vom Charivari-Morgenteam. Die nächsten

0: Charivari zum Feierabend entlang von Straßen. Am Gehweg oder im Parks liegt Müll rum. Große Aufräumaktion in dieser Woche in Neumarkt. Wir haben darüber berichtet, 1000 Schulkinder räumen in Neumarkt auf. Und heute Abend sind auch die Bürgerinnen und Bürger der Stadt eingeladen. In einer Stunde geht es da los, 17.30 Uhr, Treffpunkt am Brunnen beim Rathaus in Neumarkt. Super Aktion. Mehr Hits, mehr Vielfalt bekommt ihr gleich nach 4:30 bei uns mit Aha, Take On Me, die 80er, die Strumbellas dabei mit Spirits, Teddy Swims, Mr. Know It All. Das und mehr nächste halbe Stunde nach 4:30 auf Charivari.
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0: 16.30 Uhr, 4:30. Die Bundesregierung berät gerade über die geplante Frühstartrente für Kinder. Der Plan: der Staat zahlt für jedes Kind vom 6. bis zum 18. Lebensjahr monatlich 10 Euro in ein Altersvorsorgedepot ein. Ausgezahlt wird dann das Geld ab 65. Thema heute auch in den Nachrichten wieder zur vollen Stunde dann das nächste Mal.
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7: Viele Gebiete hier in Burg Lengenfeld sind nicht für den Anschluss an ein Fernwärmenetz geeignet. Für betroffene Hausbesitzer könnte daher die Wärmepumpe eine Alternative sein. Darüber informiert der Burg Lengenfelder Klimaschutzmanager nächsten Montag. Jetzt hat die Anmeldung dafür begonnen. Nach einer kurzen Einführung ins Thema können die Teilnehmer bei einem Spaziergang ein Gebäude mit Wärmepumpen besichtigen. Die Besitzer berichten über ihre Erfahrungen damit. Anmeldung per Mail an die Stadt. Michael Hegele, Charivari in Burg Lengenfeld.
8: Glück im Unglück hatte eine Fahrradfahrerin hier in Regensburg. Die Radlerin wollte im Stadtgebiet geradeaus bei Grün über eine Straße fahren. Ein neben ihr fahrender Lkw-Fahrer übersah sie allerdings, als er selber rechts abbiegen wollte. Radlerin und Lkw kollidierten. Die Frau wurde dabei leicht verletzt. Sie musste nicht medizinisch versorgt werden. Ihr Rad ist allerdings hin, da der Lkw es komplett überrollt hat. Gegen den Fahrer wird jetzt wegen fahrlässiger Körperverletzung ermittelt. Saskia Hinzen, Charivari in Regensburg.
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0: A3 Nürnberg nach Regensburg. Zwischen Parsberg und Berratshausen ein defekter PKW auf dem Standstreifen. A9 München-Nürnberg zwischen Dreieck-Holledau und Langenbruck. Hier Gefahr durch ein kaputtes Auto. Ebenfalls, das blockiert den rechten Fahrstreifen. A93 Holledau nach Regensburg. Zwischen Kreuz Regensburg und Regensburg-West. Hier staut sich's jetzt zum Feierabend auf 4 Kilometer. Eine knappe Viertelstunde dauert's länger. Im weiteren Verlauf der A93 Richtung Weiden. Obacht, zwischen Pfreimd und Kreuz Oberpfälzerwald ein kaputter Lastwagen.
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0: In Regensburg, Ziegelsdorfer Straße bei Tempo 30 am Blitzer gemeldet. Außerdem im Hochweg, Tempo 50 gilt hier. Im Landkreis Regensburg in Obersanding auf der Hauptstraße. Wenn ihr noch was entdeckt, wenn noch was fehlt, Charivari Verkehrshotline ist immer kostenlos 08000 08007.
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0: Das Charivari-Wetter in Regensburg am Audimax sind es 24 Grad im Moment, 25 in Nappburg, Kreis Schwandorf, 25 in Donaustauf, Kreis Regensburg. Viele Wolken jetzt zum Mittwoch, Feierabend, es bleibt aber trocken. Über Nacht kühlt es ab auf um die 12 Grad. Morgen tagsüber wieder ein sommerlicher Sonne-Wolken-Mix. Ganz vereinzelt kann es mal regnen. Richtung Abend dann schon wieder mehr Sonne bei 20 bis 25 Grad. Der Charivari-Wettertrend. Ab dem Freitag dann noch mehr Sonne und wärmer. 28 Grad sind es dann am Samstag.
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0: Mittwoch, Bergfest, auf geht's nach Hause in den Feierabend um 4 Minuten nach 4:30 gleich mit Teddy Swims und Mr. Know-It-All. Das ist eine ganz aktuelle Single, davor Marlon Brunette, When the Beat Drops Out. Mehr Hits, mehr Vielfalt. Ich bin Herbert Feldbauer. Servus.

Charivari jetzt mit eurem persönlichen Aha-Moment für den Feierabend. Hier sind Aha mit Take On Me aus den 80ern. 19 Minuten vor 5, kommt's gut heim.

Charivari. Dankeschön schon mal für eure WhatsApps. Unterschiedlicher könnten die Meinungen gerade nicht sein. Der Alex aus Kelheim schreibt uns heute Nachmittag auf die Frage, seid ihr im Sommerurlaub erreichbar? Hallo Charivari-Team, ich arbeite in einem kleinen Betrieb. Meine Kolleginnen und Kollegen sind auch meine Familie. Wenn mal was sein sollte, dann dürfen sie mich anrufen. Ich habe das auch schon mal gemacht, weil es nicht anders ging. Dankeschön. Für deine Nachricht, Alex, die Marlene aus Regensburg schreibt dagegen, ich habe mir das abgewöhnt, ans Telefon zu gehen, weil Urlaub ist Urlaub. Aus einer neuen Umfrage geht hervor, 2 von 3 Berufstätigen sind im Sommerurlaub erreichbar. Also für den Chef oder eben für Kolleginnen und Kollegen. Komplett abschalten kann nur 1/3 der Befragten dieser Umfrage. Und die, die erreichbar sind, die geben als Grund dann an, dass sie der Erwartung anderer gerecht werden wollen. Wie macht's denn ihr das? Erzählt's mir gern heute Nachmittag, entweder auch gerne WhatsApp schreiben oder Sprache schicken oder anrufen, kostenlos 08000 08007. Laut einer neuen Umfrage sind 2 von 3 Berufstätigen bei uns auch im Sommerurlaub erreichbar. Und das restliche Drittel hat keinen Sommerurlaub. Schade.

0: Feierabend um 5 Minuten vor 5. Ich habe jetzt zwar keine Kristallkugel hier, aber ich kann trotzdem mit euch in die nächste Stunde schauen. Eric Carmen, die 80er, werden mit dabei sein mit Hungry Eyes, gleich nach 17 Uhr. Oder auch Isaac mit Always on the Run. Mehr Hits und mehr Vielfalt für euren Feierabend gleich.
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0: Im Feierabendverkehr gerade ein bisschen was los auf den Straßen der Region, wo es genau Behinderungen gibt. Gleich eine Übersicht nach den Nachrichten wieder bei uns.
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23: Ich bin Oliver Urbanke. Es war der 22.07.2016, ein Tag vor 10 Jahren, der sich in die Seele der Menschen in München eingebrannt hat. Ein 18-Jähriger erschoss aus rassistischen Motiven in einem Einkaufszentrum 9 Menschen und anschließend sich selbst. Bundespräsident Steinmeier sagte während einer Gedenkveranstaltung zu den Angehörigen:
1: Diese rassistische Tat, sie betrifft unser ganzes Land und sie geht uns alle in diesem Land an. Deshalb geht auch Ihr Leid, das Leid der Angehörigen und Freunde der Opfer, uns alle an. Sie sind nicht allein. Wir alle trauern mit Ihnen und wir sind an Ihrer Seite.
23: Das neue Kita-Gesetz in Bayern kommt. Das haben CSU und Freie Wähler im Landtag beschlossen, trotz viel Kritik aus der Opposition. Damit fällt künftig das Familien- und Krippengeld weg, das Eltern bisher direkt bekommen haben. Stattdessen fließt das Geld in Zukunft direkt an die Kitas. Die Staatsregierung verspricht sich davon eine bessere Kinderbetreuung. Grüne, SPD und AfD kritisieren, dass die Unterfinanzierung der Kitas damit nicht gelöst werde und auf Kosten von Familien gespart werde. Bei Preisen von teils deutlich über 2 Euro pro Liter Sprit kommen viele Autofahrende an finanzielle Schmerzgrenzen. Bundeswirtschaftsministerin Reiche schließt dennoch vorerst weitere staatliche Entlastungen aus. Die CDU-Politikerin verwies auf die angespannte Haushaltslage und sagte, die frühere Spritpreisbremse habe dem Bund viele Milliarden Euro gekostet. Die Bundesregierung will Startups in der Wachstumsphase gezielt fördern. Wirtschaftsministerin Reicher hat dafür weniger Bürokratie, mehr Wagniskapital und leichtere Gründungen aus der Wissenschaft angekündigt. Im Fokus stehen unter anderem Drohnen, Hyperschallwaffen sowie Raumfahrt- und Satellitentechnologien. Es soll verhindert werden, dass erfolgreiche Startups ins Ausland abwandern. Der Startup-Verband hat die Strategie begrüßt. Auf dem Weg nach Hause noch schnell ein Wegbier kaufen, das ist für viele feiernde Menschen ein beliebtes Ritual. Weil es im Münchner Univiertel aber immer wieder Ärger zwischen Anwohnern und Feiernden gibt, hat die Stadt ein Verkaufsverbot von Wegbier angedroht und bekommt jetzt dafür juristische Unterstützung. Ein Gericht hat entschieden, dass ein solches Verbot rechtmäßig wäre. Aktuell verzichten die Gastronomen freiwillig auf den Verkauf von Alkohol nach Mitternacht.
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2: Ihren Kapitän hatte die JK Filzing an Fußball-Regionalliga-Konkurrenten TSV 1860 München verloren. Anfang September treffen beide Mannschaften aufeinander und die JK erwartet zum Heimspiel einen großen Ansturm. Deshalb gibt es für den Ticketverkauf 2 Phasen. Am 3. und 4. August können sich im Vereinsheim die Mitglieder der JK Filzing exklusiv Eintrittskarten sichern. Ab dem 5. August beginnt der freie Vorverkauf online im Ticketshop der JK. Sabine Hofer, Charivari in Filzing.
3: Ist Baden im Fluss sicher oder nicht? Auch hier im Landkreis Regensburg gibt es immer mal wieder Meldungen über Blaualgen in der Donau, dem Regen oder auch der Naab. Das Gesundheitsamt bestätigte jetzt auf Nachfrage von Charivari: Aktuell liegen keine Meldungen über ein verstärktes Auftreten von Blaualgen in diesen Flüssen vor. Generell ist es aber immer gut, das Wasser selber zu kontrollieren, egal ob Fluss oder See. Blaualgen sind gut erkennbar an den grünen Schlieren, die sie im Wasser ziehen. Dort sollte nicht gebadet werden und auch Tiere sollten das Wasser nicht trinken. Saskia Hinzen, Charivari in Regensburg.
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0: Die A3, Passau-Regensburg, zwischen Bogen und Straubing ein kaputtes Auto auf dem Standstreifen. A9 München-Nürnberg zwischen Dreieck Holledau und Langenbruck, ebenfalls kaputter PKW, der rechte Fahrstreifen hier blockiert. A93 Holledau nach Regensburg zwischen Kreuz Regensburg und Regensburg Nord, 4 Kilometer Feierabendstau, 11 Minuten dauert's länger. Im weiteren Verlauf der A93 nach Weiden zwischen Nappburg und Kreuz Oberpfälzer Wald, 1 Kilometer Stau, eine knappe Viertelstunde dauert es hier länger. Und B16 Regensburg nach Ingolstadt an der Einfahrt Kelheim-Hafen, eine ungesicherte Unfallstelle.
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0: In Regensburg, Ziegetsdorfer Straße bei Tempo 30 ein Blitzer, außerdem im Landkreis Regensburg einer gemeldet in Obersanding auf der Hauptstraße. Die Charivari Verkehrshotline erreicht ihr kostenlos 08000 08007.
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0: Das Charivari-Wetter für Cham und die Region. 24 Grad sind es in Cham an der Blauen Regenbrücke, 23. 20 in Rötz und Altenkreid. Auch am Nachmittag und Feierabend bleibt es trocken, es ziehen aber viele Wolken über uns hinweg. In der Nacht kühlt es ab auf um die 12 Grad. Morgen tagsüber wieder ein sommerlicher Sonne-Wolken-Mix, nur ganz vereinzelt regnet es. Richtung Abend mehr Sonne bei 20 bis 25 Grad. Der Charivari-Wettertrend verkam uns die Region. Ab Freitag noch mehr Sonne und wärmer, 28 Grad dann schon am Samstag.
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0: In dieser Stunde helfen wir euch wieder sparen in Form von Gutscheinen in der Charivari Gastro Lounge. Dazu später mehr. Vorher sind wir stolz auf die Schreiner, Gesellinnen und Gesellen hier bei uns in der Region. Gleich mehr dazu in 10 Minuten. Dazu Musik. Auf dem Weg nach Hause Queen gleich. The Show Must Go On aus den 90ern und Leonie mit Don't Worry gibt's jetzt.
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0: Charivari zum Feierabend am Mittwoch, 4:15 und ich bin nicht allein im Studio. Noch ist er hier, Max Moser, Charivari Lokalreporter. Du machst dich gleich auf dem Weg jetzt dann zur städtischen Berufsschule in Regensburg.
1: Ganz genau.
0: Weil du wirst heute Abend noch in einer Jury sitzen. Max, da auf Dieter Bohlen oder was?
1: Nicht ganz, aber ich bin in der Jury von einem ganz besonderen Wettbewerb. Der wird organisiert von der Schreinerinnung Regensburg. Mhm. Und da stellen junge angehende Schreiner ihre Gesellenstücke vor und die werden dann bewertet und da bin ich eben mit in der Jury und da sind wir wahnsinnig stolz auf die jungen angehenden Handwerker bei uns aus der Region, weil da sind wirklich Wahnsinnssachen dabei, vom kleinen Regal bis hin zum großen Billardtisch zum Beispiel hatten wir mal.
0: Das heißt, dann steht heute Abend dann schon der oder die Gewinnerin fest.
1: Ja, aber die Gesellen selber wissen das dann noch nicht. Erst im September bei der Freisprechungsfeier erfährt der Gewinner, dass er auch tatsächlich dann gewonnen hat. Und wer sich selber ein Bild von diesen ganzen Gesellenstücken machen möchte, kann das tun ab diesen Freitag. Da werden die nämlich in der Volksbank in Regensburg in der Dreikronengasse ausgestellt.
0: Max, dann Dankeschön, mach dich auf den Weg.
1: Das mache ich jetzt.
0: Viel Spaß in der Jury.
1: Dankeschön.
0: Heute Abend der Wettbewerb, die gute Form von der Schreinerinnung Regensburg. Wir von hier. Charivari mit Isaac jetzt.

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0: Abend noch mehr davon gibt's heute Abend wieder. Herzliche Einladung, 18.45 Uhr, mein Hit-Tipp. Und da die Geschichte von Produzenten, die gesagt haben, hey, wir wollen selber mal singen und vors Mikro. Tampa City Band aus Israel. Stelle ich euch vor, heute Abend. Jetzt geht's erstmal nach 5:30 weiter mit guter Musik von Cat's Eye. Capriella ganz neu, Nicky Yaw und Daisy Sunroof oder auch die 90er mit R.E.M. Everybody Hurts. Gleich.
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0: Es ist 17.30 Uhr, 5:30 und wenn ihr jetzt gerade auf dem Weg nach Hause seid und an Tankstellen vorbeikommt, seht ihr Preise von über 2 Euro je Liter Sprit. Bundeswirtschaftsministerin Reiche schließt aber vorerst weitere staatliche Entlastungen aus. Thema heute auch zur vollen Stunde wieder in den Nachrichten bei uns.
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11: Bei einem Verkehrsunfall im Gemeindebereich Bodenwöhr ist gestern eine 78-jährige Radfahrerin schwerst verletzt worden. Die Frau war zwischen Altenschwand und Hofenstetten unterwegs und wurde von einem 28-jährigen Pkw-Fahrer überholt. Aus ungeklärter Ursache kam es dabei zu einer Berührung zwischen Auto und Fahrrad. Die Seniorin wurde vom Rad geschleudert. Der Pkw-Fahrer hielt an und leistete erste Hilfe. Die Frau wurde in ein Krankenhaus geflogen. Unfallzeugen melden sich bei der Polizei Neuenburg vom Wald. Sabine Hofer, Charivari.
12: Viele Gebiete hier in Burg Lengenfeld sind nicht für den Anschluss an ein Fernwärmenetz geeignet. Für betroffene Hausbesitzer könnte daher die Wärmepumpe eine Alternative sein. Darüber informiert der Burg Lengenfelder Klimaschutzmanager nächsten Montag. Jetzt hat die Anmeldung dafür begonnen. Nach einer kurzen Einführung ins Thema können die Teilnehmer bei einem Spaziergang ein Gebäude mit Wärmepumpen besichtigen. Die Besitzer berichten über ihre Erfahrungen damit. Anmeldung per Mail an die Stadt. Michael Hegele, Charivari in Burg Lengenfeld.
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0: Die A3 Nürnberg-Regensburg zwischen Passberg und Berratshausen, ein defekter Pkw. A93 Holledau-Regensburg zwischen Kreuz-Regensburg und Pfaffenstein, 4 Kilometer Stau, 9 Minuten dauert es länger. Die A93 in der Gegenrichtung Weiden nach Regensburg an der Einfahrt Regenstauf bzw. zwischen Einfahrt Regenstauf und Regensburg Nord. Hier liegen Fahrzeugteile. A93 im weiteren Verlauf zwischen Regensburg-Pfaffenstein und Regensburg-Kumpfmühl. 3 Kilometer Stau, 7 Minuten dauert es länger. Und B16 Regensburg-Ingolstadt an der Einfahrt Kelheim-Hafen. Ein Unfall.
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0: In Regensburg-Ziegelsdorfer Straße 30er-Zone ein Blitzer und im Landkreis Regensburg in Obersanding auf der Hauptstraße. Die Charivari-Verkehrshotline ist immer kostenlos. 08000 08007. Da das Charivari-Wetter in Regensburg. An den Winzerer Höhen sind es 25 Grad, 24 in Waldkreis Cham und 24 in Lappersdorf im Landkreis Regensburg. Sonne und Wolken zum Feierabend am Mittwoch. Es bleibt trocken, auch über Nacht. Da sinken die Temperaturen dann auf 12 Grad. Morgen tagsüber Sonne, Wolken. Nur ganz vereinzelt können auch mal Schauer mit dabei sein bei 20 bis 25 Grad. Und der Charivari-Wettertrend. Zum Wochenende hin wird es sonniger und wärmer, am Samstag bis zu 28 Grad.
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0: 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Gleich mehr dazu in 10 Minuten nach Roxette. It Must Have Been Love aus den 90ern und Hurts mit Purple Disco Machine. Jetzt Wonderful Life. 4 Minuten nach 5:30. Herbert Feldbauer hier.

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0: Minuten vor 6. Charivari. Mit Bonnie Tyler, Total Eclipse of the Heart. In der nächsten Stunde bei uns dazu Katy Perry. Mit ihrem Hit Band-Aids. Nach 18 Uhr.
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0: Mit Sonne und Wolken, aber trocken durch den Mittwochfeierabend. Mir zum Wetter gleich.
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17: Ich bin Oliver Urbanke. München hat der Opfer des OEZ-Attentats gedacht. Um 17.51 Uhr, also zum Zeitpunkt des Anschlags vor 10 Jahren, hat es eine Schweigeminute gegeben. Vor dem Olympia-Einkaufszentrum hatte ein 18-Jähriger aus rassistischen Motiven 8 Jugendliche und eine erwachsene Frau erschossen und sich dann selbst getötet. Die Angehörigen der Opfer fordern unter anderem einen Untersuchungsausschuss im Landtag, um mögliche Versäumnisse und Fehler rund um die Tat aufklären zu lassen. Im Kampf gegen sexuellen Kindesmissbrauch dürfen Messenger-Dienste in der EU bald wieder in privaten Chats nach Hinweisen suchen. Die Mitgliedstaaten haben sich auf eine entsprechende Ausnahmeregelung bis April 2028 geeinigt. Michael Brandt berichtet.
15: Es geht um Bilder oder Videos von Kindesmissbrauch. Danach dürfen Anbieter von Diensten wie Outlook, Gmail oder Instagram wieder mit Hilfe von Software suchen. Aber verschlüsselte Chats wie bei WhatsApp oder Signal dürfen nicht durchsucht werden. Und die EU-Ausnahmeregelung verbietet auch Techniken, die Nachrichten prüfen, bevor sie verschlüsselt und versendet sind.
17: CSU und Freie Wähler haben gegen die Stimmen der Opposition das neue bayerische Kita-Gesetz durch den Landtag gebracht. Das bisher direkt an die Eltern gezahlte Familien- und Krippengeld wird künftig in die staatliche Betriebskostenförderung von Kitas gesteckt. Sozialministerin Scharf betonte, auf diese Weise würde die Qualität der Einrichtungen erhöht. Grüne, SPD und AfD werfen der Staatsregierung vor, den Eltern Geld wegzunehmen. Der Nachfolger von Jens Spahn als Unionsfraktionschef steht fest. Thorsten Frey, der bisherige Kanzleramtschef, wurde dafür vorgeschlagen, und zwar von CDU-Chef Merz und CSU-Chef Söder. Spahn war zurückgetreten, nachdem er bekannt gegeben hat, dass er per Leihmutterschaft in den USA Vater geworden ist. In Deutschland ist das verboten. Die Union ist gegen eine Legalisierung. Ein Touristenschiff hat eine Schwimmerin im Forgensee im Voralpenland gerettet. Die 70-jährige Urlauberin war zum Schwimmen ins Wasser gegangen. Ihr Begleiter hat sie aus den Augen verloren und den Notruf gewählt. Der Rettungsdienst konnte schnell Entwarnung geben. Die Besatzung eines Schiffs, das auf dem See unterwegs war, hat die hilflose Frau im Wasser entdeckt und an Bord geholt. So konnte sie wohlbehalten dem Rettungsteam übergeben werden.
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18: Ihren Kapitän hatte die JK Filzing an Fußball-Regionalliga-Konkurrenten TSV 1860 München verloren. Anfang September treffen beide Mannschaften aufeinander und die JK erwartet zum Heimspiel einen großen Ansturm. Deshalb gibt's für den Ticketverkauf zwei Phasen. Am 3. und 4. August können sich im Vereinsheim die Mitglieder der JK Filzing exklusiv Eintrittskarten sichern. Ab dem 5. August beginnt der freie Vorverkauf online im Ticketshop der JK. Sabine Hofer, Charivari in Filzing.
19: Glück im Unglück hatte eine Fahrradfahrerin hier in Regensburg. Die Radlerin wollte im Stadtgebiet geradeaus bei Grün über eine Straße fahren. Ein neben ihr fahrender Lkw-Fahrer übersah sie allerdings, als er selber rechts abbiegen wollte. Radlerin und Lkw kollidierten. Die Frau wurde dabei leicht verletzt. Sie musste nicht medizinisch versorgt werden. Ihr Rad ist allerdings hin, da der Lkw es komplett überrollt hat. Gegen den Fahrer wird jetzt wegen fahrlässiger Körperverletzung ermittelt. Saskia Hinzen, Charivari in Regensburg.
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0: Die A3 Nürnberg-Regensburg zwischen Laber und Nittendorf, kaputter LKW, Vorsicht, Personen auf der Fahrbahn. Die Gegenrichtung A3 Passau nach Regensburg zwischen Bogen und Straubing, kaputter PKW auf dem Standstreifen. Im weiteren Verlauf der A3 nach Nürnberg zwischen Sinzing und Nittendorf, da sind alle Fahrstreifen gesperrt. Der Verkehr wird über den Standstreifen geleitet. Da ist eine Nachtbaustelle, dauert bis morgen früh 6 Uhr.
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0: In Regensburg in der Ziegelsdorfer Straße bei Tempo 30 einer gemeldet. Wenn ihr noch kostenlos anrufen, die Charivari Verkehrshotline 08000 08007. Das Charivari-Wetter. In Regensburg am Salerner Berg sind es im Moment noch 25 Grad. 24 in Fensterbach, Kreis Schwandorf, und in Abensberg an der Liebesinsel, Kreis Kelheim auch. Wir starten mit Sonne und Wolken durch den Mittwochabend. Es bleibt trocken. Über Nacht Temperaturen dann um 12 Grad. Morgen tagsüber Sonne und Wolken und vereinzelt Regen bei 20 bis 25 Grad. Der Charivari-Wetter-Trend. Ab dem Freitag wird es wieder spürbar wärmer. Bei unserem Samstag Sonnenschein und bis zu 28 Grad.
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0: Schönen guten Abend um 4 Minuten, 5 Minuten nach 6 haben wir schon. Ja, da schon ja. Mit Musik von Jennifer Lopez. If You Had My Love, die 90er gleich dabei. Vorher Harry Styles, sein aktueller Ohrwurm. American Girls, jetzt lasst euch das Abendessen schmecken. Wir sind bei euch.
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1: Charivari, genießt den Abend um 16 Minuten nach 6. Wir möchten, dass euer Sommer noch schöner wird in Regensburg, Niederbayern und der Oberpfalz. 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
3: Danke.
1: Wo ist sie, die Adele? Hallo.
4: Ja. Super!
1: Charivari schenkt dir 2 Karten.
4: Vielen, vielen Dank.
1: Die nächsten Karten gehen in den Landkreis Cham.
5: Ja, geil. Dankeschön.
6: Das freut mich aber sehr. Voll cool, danke.
7: Tausend Dank.
1: Das ist der Charivari draußen Sommer. Morgen die nächsten Tickets, Karten dann unter anderem für den Furter Drachenstich nach 7 bei Lutz und Jasmin vom Charivari Morgenteam. Und das ist neue Musik jetzt. Dracula auf Charivari.

0: Das ist einfach eine Hit-Garantin. Katy Perry auf Charivari dazu. Nächste halbe Stunde mehr gute Musik. Unter anderem von Genesis, Invisible Touch, die 80er. Ed Sheeran wird mit dabei sein mit Sapphire nach halb bei uns.
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0: Es wird gleich 6:30 am Mittwoch. Schönen guten Abend.
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6: Schönen guten Abend. Kann ich krank werden, wenn ich in der Donau bade? Diese Frage bewegt viele Menschen, seit Krankheitsfälle durch Blaualgen im Landkreis Kelheim bekannt geworden sind. Das Gesundheitsamt dort rät weiter vom Baden in der Donau ab. Doch ist das Wasser in anderen Landkreisen sauberer? Eine Anfrage an das Landratsamt Regensburg hat heute ergeben, dass dem Gesundheitsamt keine Meldungen über verstärktes Auftreten von Blaualgen bekannt sind, weder an der Donau noch an Regen oder Naab. Also Entwarnung? Nein, denn Fließgewässer wie die Donau sind keine Badegewässer und müssen vom Gesundheitsamt auch nicht untersucht werden. Das Baden geschieht daher immer auf eigene Gefahr, auch an der Donau im Landkreis Regensburg. Die private Regensburger Rettungsorganisation CI hat heute den Sommer der Menschlichkeit ausgerufen. Aus vielen kleinen Ideen soll in diesem Sommer eine große Bewegung entstehen. Ziel ist, 500.000 Euro für die zivile Seenotrettung zu sammeln. Ob Kuchenverkauf, Flohmarkt, Grillfest, Spendenlauf oder ein Soli-Drink in der Lieblingsbar, jede Aktion kann Teil der Kampagne werden. Schon eine Sammelaktion im Familien- oder Freundeskreis leistet einen wertvollen Beitrag, sagt CI. Der Kreativität sind dabei keine Grenzen gesetzt. Interessierte können im Internet ihre eigene Aktion in wenigen Minuten anlegen und so Teil der Kampagne werden. Wie das funktioniert, erfährt man auf der Internetseite von CI unter dem Punkt Aktuelles. Ohne Drohnen lässt sich heutzutage kein Krieg mehr führen. Das weiß auch der Drohnenhersteller Quantum Systems aus Gilching bei München. Wie heute bekannt wurde, haben die Gilchinger auf dem Truppenübungsplatz Hohenfels vor kurzem eine neue Drohne getestet. Sie kann über 10 Stunden in der Luft bleiben und große Räume überwachen. Der logistische Aufwand ist im Gegenzug sehr gering, heißt es von Seiten des Herstellers. Besonders an der Drohne ist auch, sie kann weiter Informationen erfassen, selbst wenn die Verbindung gerade offline ist.
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0: Die A3 Nürnberg-Regensburg zwischen Laber und Nittendorf, kaputter LKW, da sind Personen auf der Fahrbahn. In dem Bereich staut es sich auf 1 Kilometer, 7 Minuten dauert's länger. B16 Ingolstadt-Regensburg zwischen der B299 bei Neustadt an der Donau und Mühlhausen, in beiden Richtungen Gefahr durch Tiere auf der Fahrbahn.
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0: Könnt ihr uns melden, kostenlos an die 08000 08007. Dankeschön.

0: 30 in Possbauer Heng, Kreis Neumarkt, und in Roding, Kreis Cham 23 Grad. In der Nacht kühlt es ab auf 12 Grad, es bleibt trocken. Morgen tagsüber ein Sonne-Wolken-Mix mit vereinzelt mal kurzen Schauern zwischendurch. 20 bis 25 Grad, der Charivari-Wettertrend. Ab dem Freitag wird's wärmer und sonniger. Am Samstag sind's bis zu 28 Grad.
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0: Noch gar nicht so lange her, da habe ich euch Alex Warren vorgestellt, so als Newcomer, ist inzwischen richtig groß geworden. Fever Dream hören wir gleich, dazu Natalie Imbruglia mit Torn aus den 90ern und eine Band, aus der vielleicht wirklich was werden könnte, stelle ich euch auch vor in dieser halben Stunde. Mein Hit-Tipp heute von Temper City mit dem Song Self-Aware. Mein Hit-Tipp heute Abend. Ich bin Herbert Feldbauer, 3 Minuten nach

0: Neue Musik jetzt aus Israel. Ein klassisches Social-Media-TikTok-Phänomen.
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0: Tampa City, bestehend aus drei Freunden, mit ihrer Debütsingle Self-Aware, die ist in den sozialen Netzwerken durch die Decke gegangen. Die Band hat dabei 5 Jahre Studioarbeit hinter den Kulissen der internationalen Popwelt hinter sich. Sie haben nämlich Songs für die Pop- und Electronic-Dance-Music-Szene geschrieben und produziert, waren immer im Hintergrund und jetzt singen sie selbst. Die drei haben irgendwann gemerkt, dass ihre stärksten Ideen immer dann entstehen, wenn sie einfach gemeinsam im Studio sind und ohne Auftrag Musik machen. Und aus diesen Sessions heraus hat sich nach und nach ein eigener Sound entwickelt, bis zur Entscheidung, mit Tampa City ein eigenes Indie-Rock-Projekt zu starten. Sehr gut möglich, dass wir in Zukunft noch mehr von ihnen hören. Hier ist ihre erste Single Self-Aware. Ein eher düsterer und sehr rhythmischer Sound. Tampa City, übrigens die erste israelische Band, die es in die US-amerikanischen Charts geschafft hat. Das ist mein Hit-Tipp auf Charivari am Mittwochabend.

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8: Ich bin Oliver Urbanke. Heute vor 10 Jahren sind am Olympia-Einkaufszentrum in München 9 Menschen Opfer eines rechtsterroristischen Anschlags geworden. Bei der Gedenkfeier kamen vor allem die Angehörigen zu Wort und erhoben schwere Vorwürfe gegen die Politik. Pia Wegner berichtet vom OEZ.
9: Wir wurden alleine gelassen. Wir haben seit 10 Jahren dieselben Fragen und bekommen sie seit 10 Jahren nicht beantwortet. Mit Sätzen wie diesen haben die Angehörigen vor allem eins klar gemacht: ihre Wut. Bei der Trauerfeier ging es ihnen nicht nur ums Erinnern. Es ging ihnen vor allem darum zu verdeutlichen, dass es viel zu lange gedauert hat, bis von der Politik anerkannt wurde, dass das, was hier vor 10 Jahren passiert ist, ein rassistischer Anschlag war. 10 Jahre später fordern sie immer noch Aufklärung und vor allem eine bessere Prävention vor rechtem Terror.
8: Der Mobilfunkanbieter O2 baut in Deutschland wohl jede 6. Stelle ab. Bis Ende des Jahres sollen bis zu 1.100 von knapp 6.900 Vollzeitstellen wegfallen. Dazu schließt O2 noch 60 seiner rund 800 Shops. Grund dafür ist unter anderem, dass mit 1&1 der wichtigste Firmenkunde ins Mobilfunknetz von Vodafone gewechselt ist. Das hat O2 ordentlich Geld gekostet. Weitere Sparmaßnahmen und Stellenstreichungen sollen nächstes Jahr folgen, besonders in Callcentern. Gut 250.000 Menschen in Bayern bekommt ab August mehr Geld. In den Tarifverhandlungen für den Groß- und Außenhandel haben sich Verdi und der Arbeitgeberverband LGAD auf eine schrittweise Gehaltserhöhung um 5% geeinigt. Und davon könnten auch Beschäftigte in anderen Bundesländern profitieren. Der Bundesverband für Groß- und Außenhandel geht davon aus, dass das Ergebnis Grundlage für weitere Tarifabschlüsse sein wird. Kanzleramtschef Frei soll der neue Unionsfraktionschef werden und damit der Nachfolger des zurückgetretenen Jens Spahn. Die Vorsitzenden von CDU und CSU, Merz und Söder, haben ihn für das Amt vorgeschlagen. Kommenden Mittwoch soll er offiziell gewählt werden. Unklar ist noch, wer in Zukunft Freis bisherigen Job im Kanzleramt übernimmt. Der Synchronsprecher von Anthony Hopkins, Jack Nicholson und Dustin Hoffman ist tot. Joachim Kerzle ist vorgestern im Alter von 84 Jahren gestorben, wie seine Agentur mitgeteilt hat. Deren Geschäftsführer sagte, mit Kerzle verliere die deutsche Synchron- und Hörbuchwelt eine außergewöhnliche Persönlichkeit.
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10: Hier die aktuellen Meldungen von den Straßen bei uns in der Region. Wenn ihr gerade auf der A3 Passau in Richtung Nürnberg unterwegs seid, fahrt zwischen den Anschlussstellen Sinzing und Nittendorf vorsichtig. Hier kommt es zu Verzögerungen wegen einer Nachtbaustelle. Wir bleiben noch auf der A3. Nürnberg in Richtung Passau. Fahrt auch zwischen den Anschlussstellen Laber und Nittendorf besonders vorsichtig. Hier kommt es zu Behinderungen durch Personen auf der Fahrbahn. Wechseln wir zum Schluss noch zur A93 Regensburg in Richtung Holledau. Fahrt zwischen Regensburg-Pfaffenstein und Regensburg-West besonders vorsichtig. Hier kommt es zu Behinderungen durch Gegenstände auf der Fahrbahn.
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13: Über Nacht ist es vereinzelt bewölkt in Regensburg, Niederbayern und der Oberpfalz bei um die 12 Grad. Morgen tagsüber wieder ein sommerlicher Sonne-Wolken-Mix. Nur ganz vereinzelt regnet's. Richtung Abend mehr Sonne, 20 bis 25 Grad. Der Charivari-Wettertrend. Ab dem Freitag dann noch mehr Sonne und wärmer. Am Samstag sind's 28 Grad.
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13: Ava Max, Sascha, Kamrat, nur ein paar der Lieblingsstars, die gleich kommen. In dieser Stunde Musik für euren Mittwochfeierabend. Ich bin Herbert Feldbauer. Wir haben es kurz nach 7 jetzt.
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0: um 7:15 am Mittwoch sind wir jetzt stolz auf unsere angehenden Schreinerinnen und Schreiner der Region.
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0: Max Moser, Charivari-Lokalreporter. Du wirst heute Abend noch in einer Jury sitzen. Max, da auf Dieter Bohlen oder was?
3: Nicht ganz, aber ich bin in der Jury von einem ganz besonderen Wettbewerb. Der wird organisiert von der Schreinerinnung Regensburg. Mhm. Und da stellen junge angehende Schreiner ihre Gesellenstücke vor und die werden dann bewertet und da bin ich eben mit in der Jury und da sind wir wahnsinnig stolz auf die jungen angehenden Handwerker bei uns aus der Region, weil da sind wirklich Wahnsinnssachen dabei, vom kleinen Regal bis hin zum großen Billardtisch zum Beispiel hatten wir mal.
0: Das heißt, dann steht heute Abend dann schon der oder die Gewinnerin fest.
3: Ja, aber die Gesellen selber wissen das dann noch nicht. Erst im September bei der Freisprechungsfeier erfährt der Gewinner, dass er auch tatsächlich dann gewonnen hat. Und wer sich selber ein Bild von diesen ganzen Gesellenstücken machen möchte, kann das tun ab diesem Freitag. Da werden die nämlich in der Volksbank in Regensburg in der Dreikronengasse ausgestellt.
0: Max, dann Dankeschön, mach dich auf den Weg.
3: Das mache ich jetzt.
0: Viel Spaß in der Jury.
3: Dankeschön.
0: Heute Abend der Wettbewerb, die gute Form von der Schreinerinnung Regensburg.
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6: Schönen guten Abend. Kann ich krank werden, wenn ich in der Donau bade? Diese Frage bewegt viele Menschen, seit Krankheitsfälle durch Blaualgen im Landkreis Kelheim bekannt geworden sind. Das Gesundheitsamt dort rät weiter vom Baden in der Donau ab. Doch ist das Wasser in anderen Landkreisen sauberer? Eine Anfrage an das Landratsamt Regensburg hat heute ergeben, dass dem Gesundheitsamt keine Meldungen über verstärktes Auftreten von Blaualgen bekannt sind, weder an der Donau noch an Regen oder Naab. Also Entwarnung? Nein, denn Fließgewässer wie die Donau sind keine Badegewässer und müssen vom Gesundheitsamt auch nicht untersucht werden. Das Baden geschieht daher immer auf eigene Gefahr, auch an der Donau im Landkreis Regensburg. Die private Regensburger Rettungsorganisation CI hat heute den Sommer der Menschlichkeit ausgerufen. Aus vielen kleinen Ideen soll in diesem Sommer eine große Bewegung entstehen. Ziel ist, 500.000 Euro für die zivile Seenotrettung zu sammeln. Ob Kuchenverkauf, Flohmarkt, Grillfest, Spendenlauf oder ein Soli-Drink in der Lieblingsbar. Jede Aktion kann Teil der Kampagne werden. Schon eine Sammelaktion im Familien- oder Freundeskreis leistet einen wertvollen Beitrag, sagt CI. Der Kreativität sind dabei keine Grenzen gesetzt. Interessierte können im Internet ihre eigene Aktion in wenigen Minuten anlegen und so Teil der Kampagne werden. Wie das funktioniert, erfährt man auf der Internetseite von CI unter dem Punkt Aktuelles. Ohne Drohnen lässt sich heutzutage kein Krieg mehr führen. Das weiß auch der Drohnenhersteller Quantum Systems aus Gilching bei München. Wie heute bekannt wurde, haben die Gilchinger auf dem Truppenübungsplatz Hohenfels vor kurzem eine neue Drohne getestet. Sie kann über 10 Stunden in der Luft bleiben und große Räume überwachen. Der logistische Aufwand ist im Gegenzug sehr gering, heißt es von Seiten des Herstellers. Besonders an der Drohne ist auch, sie kann weiter Informationen erfassen, selbst wenn die Verbindung gerade offline ist.
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7: Hier die wichtigsten Meldungen von den Straßen bei uns in der Region. Fahrt auf der A3 Passau in Richtung Nürnberg vorsichtig. Zwischen Sinzing und Nittendorf kommt es zu Verzögerungen wegen einer Nachtbaustelle. Wir bleiben noch auf der A3. Nürnberg in Richtung Passau. Fahrt auch zwischen den Anschlussstellen Laber und Nittendorf besonders vorsichtig. Hier kommt es zu Behinderungen durch Personen auf der Fahrbahn.
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9: Über Nacht ist es vereinzelt bewölkt in Regensburg, Niederbayern und der Oberpfalz bei um die 12 Grad. Morgen tagsüber wieder ein sommerlicher Sonne-Wolken-Mix. Nur ganz vereinzelt regnet's. Richtung Abend mehr Sonne, 20 bis 25 Grad. Der Charivari-Wettertrend. Ab dem Freitag dann noch mehr Sonne und wärmer. Am Samstag sind's 28 Grad.
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9: Vorm Bett gehen heute Abend die 7-Schläfer-Story von der Universität Regensburg. Die bekommt ihr gleich dazu Musik in dieser halben Stunde von Nico Santos, Play With Me, Anastasia dabei, Left Outside Alone, die Anfang 2000er und Taylor Swift jetzt mit The Fate of Ophelia. Ich bin Herbert Feldbauer um kurz nach 7:30.

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kurz vor 8, Charivari am Abend. Sie sind ja schon putzig, die kleinen Nager mit ihren riesigen Augen und dem buschigen Schwanz. Siebenschläfer. An der Universität Regensburg werden die gerade aber zum süßen Problem. Habt ihr es gehört beim Charivari-Morgenteam heute früh? Die haben sich im Sportzentrum der Uni eingenistet und fallen dann plötzlich mal beim Pumpen auf den Kopf einen oder klauen Essensreste aus dem Mülleimer, hinterlassen dann auch dementsprechend was. Eine Cafeteria hat man sogar schließen müssen deswegen. Jetzt ist ein Schädlingsbekämpfer im Einsatz. Nur was macht der? Habe ich bei der Uni nachgefragt. Siebenschläfer sind ja streng geschützt. Unsere Info von der Uni, es wird versucht, da ihn zu vergrämen. Das geht entweder mit Essig, Waschmittel oder Räucherstäbchen. Es werden Ersatzquartiere gesucht außerhalb vom Gebäude. Außerdem werden mögliche Zugangswege am Uni-Gebäude verschlossen. Auch Ultraschallgeräte mit ganz hohen Tönen können helfen. Und wenn das alles nicht wirkt, dann wollen sich Universität Regensburg und Schädlingsbekämpfer neue Maßnahmen überlegen. Siebenschläfer haben sich im Sportzentrum dort eingenistet und machen da

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1: Ich bin Oliver Urbanke. Im Kampf gegen sexuellen Kindesmissbrauch dürfen Messenger-Dienste in der EU bald wieder in privaten Chats nach Hinweisen suchen. In der Debatte um die sogenannte Chat-Kontrolle einigten sich Mitgliedsländer darauf, Datenschutzregeln befristet zu lockern. Dieter Ebeling berichtet.
2: Die Übergangsregelung zur Chatkontrolle soll nun erstmal bis April 2028 gelten. Sie ist aber gegenüber der bisherigen Lage etwas geändert. Ein automatisiertes Scannen von Nachrichten bei Outlook, Gmail oder Instagram beispielsweise soll noch vor dem Aussenden nicht mehr möglich sein. Aber die Netzwerke dürfen auch weiterhin beispielsweise nach jugendpornografischen Inhalten suchen.
1: Der Nachfolger von Jens Spahn als Unionsfraktionschef steht fest. Thorsten Frey, der bisherige Kanzleramtschef, wurde dafür vorgeschlagen, und zwar von CDU-Chef Merz und CSU-Chef Söder. Spahn war zurückgetreten, nachdem er bekannt gegeben hat, dass er per Leihmutterschaft in den USA Vater geworden ist. In Deutschland ist das verboten. Die Union ist gegen eine Legalisierung. Für Rente, Gesundheit und Pflege sowie ähnliche Leistungen muss der Staat immer mehr Geld ausgeben. Im vergangenen Jahr waren es rund 1.431 Milliarden Euro, berichtet die Süddeutsche Zeitung. Die größten Posten im Sozialbudget bilden die Ausgaben für ältere Menschen, also für Rente, Pension oder Pflege. Große Posten sind auch die Zahlungen für Arbeitslose und die Krankenversorgung. Die Bundesregierung will Startups in der Wachstumsphase gezielt fördern. Wirtschaftsministerin Reichert dafür weniger Bürokratie, mehr Wagniskapital und leichtere Gründungen aus der Wissenschaft angekündigt. Im Fokus stehen unter anderem Drohnen, Hyperschallwaffen sowie Raumfahrt- und Satellitentechnologien. Es soll verhindert werden, dass erfolgreiche Startups ins Ausland abwandern. Der Startup-Verband hat die Strategie begrüßt. Der Deutsche Fußballbund steht 3,5 Wochen nach dem WM-Flop der Nationalmannschaft kurz vor seinem Engagement von Jürgen Klopp als neuem Bundestrainer. Nach dpa-Informationen ist für morgen Vormittag eine Sitzung mit Aufsichtsrat und Gesellschafterversammlung des DFB geplant. Der DFB selbst hat das nicht bestätigt. Klopp soll einen 4-Jahres-Vertrag bis zur nächsten WM-Endrunde 2030 bekommen.
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3: Hier die wichtigsten Meldungen von den Straßen bei uns in der Region. Fahrt auf der A3 Passau in Richtung Nürnberg vorsichtig. Zwischen Sinzing und Nittendorf kommt es zu Verzögerungen wegen einer Nachtbaustelle. Ebenfalls auf der A3 Nürnberg in Richtung Passau kommt es zwischen Laber und Nittendorf zu Behinderungen durch Personen auf der Fahrbahn. Weiter geht's mit der A93 Weiden in Richtung Regensburg. Hier kommt es zwischen Ponholz und Regenstauf zu Behinderungen wegen einer Nachtbaustelle auf dem linken Fahrstreifen.
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5: Über Nacht ist es vereinzelt bewölkt in Regensburg, Niederbayern und der Oberpfalz bei um die 12 Grad. Morgen tagsüber wieder ein sommerlicher Sonne-Wolken-Mix. Nur ganz vereinzelt regnet's. Richtung Abend mehr Sonne, 20 bis 25 Grad. Der Charivari-Wettertrend. Ab dem Freitag dann noch mehr Sonne und wärmer. Am Samstag sind's 28 Grad.
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2: Auf der Seebühne Bodenwörth gibt es am Freitag einen irischen Abend. Die Paul Daly Band aus München präsentiert eigene Songs im Folk-Stil mit sehr irischem Touch. Beginn ist am Freitag auf der Seebühne Bodenwörth um 19.30 Uhr. Die Abendkasse öffnet eine halbe Stunde früher. Theater für Kinder und Familien, dem hat sich auch diesen Sommer die Waldbühne vor dem Wald verschrieben. Auf dem Spielplan stehen zwei Klassiker, nämlich zum einen das Dschungelbuch mit Mowgli. Die nächste Vorstellung ist am Samstag. Und auch Vicky aus dem Wikingerdorf Flake ist zu Gast auf der Furter Waldbühne, das nächste Mal am Sonntag. Weitere Aufführungen beider Stücke gibt's noch im August.
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2: Schönen guten Abend. Kann ich krank werden, wenn ich in der Donau bade? Diese Frage bewegt viele Menschen, seit Krankheitsfälle durch Blaualgen im Landkreis Kelheim bekannt geworden sind. Das Gesundheitsamt dort rät weiter vom Baden in der Donau ab. Doch ist das Wasser in anderen Landkreisen sauberer? Eine Anfrage an das Landratsamt Regensburg hat heute ergeben, dass dem Gesundheitsamt keine Meldungen über verstärktes Auftreten von Blaualgen bekannt sind, weder an der Donau noch an Regen oder Naab. Also Entwarnung? Nein, denn Fließgewässer wie die Donau sind keine Badegewässer und müssen vom Gesundheitsamt auch nicht untersucht werden. Das Baden geschieht daher immer auf eigene Gefahr, auch an der Donau im Landkreis Regensburg. Die private Regensburger Rettungsorganisation CI hat heute den Sommer der Menschlichkeit ausgerufen. Aus vielen kleinen Ideen soll in diesem Sommer eine große Bewegung entstehen. Ziel ist, 500.000 Euro für die zivile Seenotrettung zu sammeln. Ob Kuchenverkauf, Flohmarkt, Grillfest, Spendenlauf oder ein Soli-Trink in der Lieblingsbar, jede Aktion kann Teil der Kampagne werden. Schon eine Sammelaktion im Familien- oder Freundeskreis leistet einen wertvollen Beitrag, sagt CI. Der Kreativität sind dabei keine Grenzen gesetzt. Interessierte können im Internet ihre eigene Aktion in wenigen Minuten anlegen und so Teil der Kampagne werden. Wie das funktioniert, erfährt man auf der Internetseite von CI unter dem Punkt Aktuelles. Ohne Drohnen lässt sich heutzutage kein Krieg mehr führen. Das weiß auch der Drohnenhersteller Quantum Systems aus Gilching bei München. Wie heute bekannt wurde, haben die Gilchinger auf dem Truppenübungsplatz Hohenfels vor kurzem eine neue Drohne getestet. Sie kann über 10 Stunden in der Luft bleiben und große Räume überwachen. Der logistische Aufwand ist im Gegenzug sehr gering, heißt es von Seiten des Herstellers. Besonders an der Drohne ist auch, sie kann weiter Informationen erfassen, selbst wenn die Verbindung gerade offline ist.
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3: Hier die aktuellen Meldungen von den Straßen bei uns in der Region. Fahrt auf der A3 Passau in Richtung Nürnberg vorsichtig. Zwischen Sinzing und Nittendorf kommt es zu Behinderungen wegen einer Nachtbaustelle. Wechseln wir zur A93 Weiden in Richtung Regensburg. Hier kommt es zwischen Ponholz und Regenstauf zu Behinderungen wegen einer Nachtbaustelle auf dem linken Fahrstreifen. Wir bleiben noch auf der A93 Regensburg in Richtung Weiden. Auch zwischen Regensburg Nord und Regenstauf kommt es zu Behinderungen wegen einer Nachtbaustelle auf dem linken Fahrstreifen.
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5: Über Nacht ist es vereinzelt bewölkt in Regensburg, Niederbayern und der Oberpfalz bei um die 12 Grad. Morgen tagsüber wieder ein sommerlicher Sonne-Wolken-Mix. Nur ganz vereinzelt regnet's. Richtung Abend mehr Sonne, 20 bis 25 Grad. Der Charivari-Wettertrend. Ab dem Freitag dann noch mehr Sonne und wärmer. Am Samstag sind's 28 Grad.
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0: Neue Musik jetzt aus Israel. Ein klassisches Social-Media-TikTok-Phänomen.
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0: Tampa City, bestehend aus drei Freunden, mit ihrer Debüt-Single Self-Aware, die ist in den sozialen Netzwerken durch die Decke gegangen. Die Band hat dabei 5 Jahre Studioarbeit hinter den Kulissen der internationalen Popwelt hinter sich. Sie haben nämlich Songs für die Pop- und Electronic-Dance-Music-Szene geschrieben und produziert, waren immer im Hintergrund und jetzt singen sie selbst. Die drei haben irgendwann gemerkt, dass ihre stärksten Ideen immer dann entstehen, wenn sie einfach gemeinsam im Studio sind und ohne Auftrag Musik machen. Und aus diesen Sessions heraus hat sich nach und nach ein eigener Sound entwickelt, bis zur Entscheidung, mit Tampa City ein eigenes Indie-Rock-Projekt zu starten. Sehr gut möglich, dass wir in Zukunft noch mehr von ihnen hören. Hier ist ihre erste Single Self-Aware. Ein eher düsterer und sehr rhythmischer Sound. Tampa City, übrigens die erste israelische Band, die es in die US-amerikanischen Charts geschafft hat. Das ist mein Hit-Tipp auf Charivari am Mittwochabend.

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4: Ich bin Oliver Urbanke. Der Mobilfunkanbieter O2 baut in Deutschland wohl jede sechste Stelle ab. Bis Ende des Jahres sollen bis zu 1.100 von knapp 6.900 Vollzeitstellen wegfallen. Dazu schließt O2 noch 60 seiner rund 800 Shops. Grund dafür ist unter anderem, dass mit 1&1 der wichtigste Firmenkunde ins Mobilfunknetz von Vodafone gewechselt ist. Das hat O2 ordentlich Geld gekostet. Weitere Sparmaßnahmen und Stellenstreichungen sollen nächstes Jahr folgen, besonders in Callcentern. Lieder, die Freunde und Angehörige für die Toten ausgesucht haben, Blumen und Kränze, Hinterbliebene, die mit schmerzlichen Worten an ihre Liebsten erinnern und zugleich ihre Enttäuschung über die damaligen Ermittlungen und die Politik ausdrücken. Mit einer bewegenden Feier hat München der neun Opfer des rassistischen Anschlags am Olympia-Einkaufszentrum vor 10 Jahren gedacht. Zum Tatzeitpunkt um 17.51 Uhr gab es zudem eine Schweigeminute. Der bisherige Kanzleramtschef Frei soll neuer Vorsitzender der Unionsfraktion im Bundestag werden. Darauf verständigten sich CDU-Chef Merz und CSU-Chef Söder nach Angaben aus Unionskreisen. Gewählt werden soll Frei nächsten Mittwoch. Er folgt auf Jens Spahn, der nach Kritik an der Geburt seines Kindes durch eine Leihmutter in den USA zurückgetreten war. In gleich mehreren beliebten Urlaubsländern am Mittelmeer gibt es aktuell schwere Waldbrände. Betroffen sind vor allem Südfrankreich und Sizilien. Claudia Wächter berichtet.
5: Hunderte im Hinterland von Marseille haben die Nacht in Notunterkünften verbracht. Dutzende Häuser sind bereits beschädigt. Viele Familien haben keinen Strom. Auch in anderen Regionen Frankreichs brennt es genauso wie in Italien. Auf der Urlaubsinsel Sizilien facht der Wind die Flammen immer wieder an. Über der Hauptstadt Palermo wabert Qualm. Bewohner sind geflüchtet. Und es ist brüllend heiß. Gestern waren es mehr als 46 Grad.
4: Paramount darf Warner Bros. Übernehmen. Die EU-Kommission hat dem Deal heute grünes Licht gegeben, allerdings mit Auflagen, die sicherstellen sollen, dass beim Filmvertrieb in Europa der Wettbewerb im europäischen Markt nicht leiden soll. Brüssel prüft grundsätzlich alle großen Fusionen, die den EU-Binnenmarkt betreffen, auch wenn die Unternehmen ihren Sitz außerhalb Europas haben.
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6: Hier die aktuellen Meldungen von den Straßen bei uns in der Region. Wenn ihr gerade auf der A3 Passau in Richtung Nürnberg unterwegs seid, fahrt zwischen den Anschlussstellen Sinzing und Nittendorf vorsichtig. Hier kommt es zu Verzögerungen wegen einer Nachtbaustelle. Wechseln wir zur A93 Weiden in Richtung Regensburg. Hier kommt es zwischen Brunholz und Regenstauf zu Behinderungen wegen einer Nachtbaustelle auf dem linken Fahrstreifen. Wir bleiben noch auf der A93 Regensburg in Richtung Weiden. Auch zwischen den Anschlussstellen Regensburg Nord und Regenstauf kommt es zu Behinderungen wegen einer Nachtbaustelle auf dem linken Fahrstreifen.
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8: Über Nacht ist es vereinzelt bewölkt in Regensburg, Niederbayern und der Oberpfalz bei um die 12 Grad. Morgen tagsüber wieder ein sommerlicher Sonne-Wolken-Mix, nur ganz vereinzelt regnet es. Richtung Abend mehr Sonne, 20 bis 25 Grad. Der Charivari-Wettertrend ab dem Freitag dann noch mehr Sonne und wärmer. Am Samstag sind es 28 Grad.
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1: Hier die wichtigsten Meldungen von den Straßen bei uns in der Region. Wenn ihr gerade auf der A3 Passau in Richtung Nürnberg unterwegs seid, fahrt zwischen den Anschlussstellen Zinzing und Nittendorf vorsichtig. Hier kommt es zu Verzögerungen wegen einer Nachtbaustelle. Wechseln wir zur A93 Weiden in Richtung Regensburg. Hier kommt es zwischen Punholz und Regenstauf zu Behinderungen wegen einer Nachtbaustelle auf dem linken Fahrstreifen. Wir bleiben noch auf der A93. Regensburg in Richtung Weiden. Auch zwischen den Anschlussstellen Regensburg Nord und Regenstauf kommt es zu Behinderungen wegen einer Nachtbaustelle auf dem linken Fahrstreifen.
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3: Über Nacht ist es vereinzelt bewölkt in Regensburg, Niederbayern und der Oberpfalz bei um die 12 Grad. Morgen tagsüber wieder ein sommerlicher Sonne-Wolken-Mix. Nur ganz vereinzelt regnet's. Richtung Abend mehr Sonne, 20 bis 25 Grad. Der Charivari-Wettertrend. Ab dem Freitag dann noch mehr Sonne und wärmer. Am Samstag sind's 28 Grad.
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1: Ich bin Yves Simon. Das neue Kita-Gesetz in Bayern kommt. Das haben CSU und Freie Wähler jetzt im Landtag beschlossen, trotz viel Kritik aus der Opposition. Damit fällt in Zukunft das Familien- und Krippengeld weg, das Eltern bisher direkt bekommen haben. Stattdessen fließt das Geld in Zukunft direkt an die Kitas. Die Staatsregierung verspricht sich davon eine bessere Kinderbetreuung. Grüne, SPD und AfD kritisieren, dass das die Unterfinanzierung der Kitas nicht löse und auf Kosten von Familien gespart werde. Am Olympia-Einkaufszentrum in München ist heute mit einer Gedenkfeier an die 9 Menschen erinnert worden, die dort vor 10 Jahren bei einem rassistischen Anschlag getötet wurden. Die Angehörigen der Opfer haben sich unter anderem dafür stark gemacht, dass solche Taten in Zukunft besser verhindert werden müssen. Wie die Stadt München das schaffen will, das erklärt Monika Fuchs, die zweite Bürgermeisterin.
2: Bildung, Prävention, Schulprojekte gemeinsam zu machen, zu sensibilisieren, aber auch den Mund aufzumachen, wo Unrecht geschieht, auch wenn es vielleicht mal unangenehm oder ungemütlich wird.
1: Die Opfer waren vor allem Jugendliche und junge Erwachsene. Der Nachfolger von Jens Spahn als Unionsfraktionschef steht fest. Thorsten Frei, der bisherige Kanzleramtschef, wurde dafür vorgeschlagen, und zwar von CDU-Chef Merz und CSU-Chef Söder. Spahn war zurückgetreten, nachdem ja bekannt geworden ist, dass er per Leihmutterschaft in den USA Vater geworden ist. In Deutschland ist das verboten. Die Bundesregierung will Start-ups in der Wachstumsphase gezielt fördern. Wirtschaftsministerin Reiche hat dafür weniger Bürokratie, mehr Wagniskapital und auch leichtere Gründungen aus der Wissenschaft angekündigt. Im Fokus stehen unter anderem Drohnen, Hyperschallwaffen sowie Raumfahrt- und Satellitentechnologien. Es soll verhindert werden, dass erfolgreiche Start-ups ins Ausland abwandern. Der Start-up-Verband hat die Strategie begrüßt. Bei der Lufthansa-Tochter Swiss sind offensichtlich 2 alkoholisierte Piloten vor einem Flug aus Genf aus dem Dienst genommen worden. Crewmitglieder hatten schon Stunden vor dem Abflug Alarm geschlagen. Die Airline hat daraufhin an der Einsatzfähigkeit der 2 gezweifelt. Die Piloten fliegen auch seitdem nicht mehr. Die internen Ermittlungen laufen.
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3: Hier die aktuellen Meldungen von den Straßen bei uns in der Region. Fahrt auf der A3 Passau in Richtung Nürnberg vorsichtig. Zwischen den Anschlussstellen Sinzing und Nittendorf kommt es zu Behinderungen wegen einer Nachtbaustelle. Wir bleiben noch auf der A3. Nürnberg in Richtung Passau. Fahrt auch zwischen den Anschlussstellen Kirchroth und Straubing besonders vorsichtig. Hier kommt es zu Behinderungen wegen eines defekten Fahrzeugs. Auf der A93. Weiden in Richtung Regensburg. Hier kommt es zwischen den Anschlussstellen Brunholz und Regenstauf zu Behinderungen wegen einer Nachtbaustelle auf dem linken Fahrstreifen.
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4: Über Nacht ist es vereinzelt bewölkt in Regensburg, Niederbayern und der Oberpfalz bei um die 12 Grad. Morgen tagsüber wieder ein sommerlicher Sonne-Wolken-Mix. Nur ganz vereinzelt regnet's. Richtung Abend mehr Sonne, 20 bis 25 Grad. Der Charivari-Wettertrend. Ab dem Freitag dann noch mehr Sonne und wärmer. Am Samstag sind's 28 Grad.
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1: Hier die aktuellen Meldungen von den Straßen bei uns in der Region. Fahrt auf der A3 Passau in Richtung Nürnberg vorsichtig. Zwischen den Anschlussstellen Sinzing und Nittendorf kommt es zu Behinderungen wegen einer Nachtbaustelle. Wir bleiben noch auf der A3. Nürnberg in Richtung Passau. Fahrt auch zwischen Kirchroth und Straubing besonders vorsichtig. Hier kommt es zu Behinderungen wegen eines defekten Fahrzeugs. Wechseln wir zum Schluss noch zur A93 Weiden in Richtung Regensburg. Hier kommt es zwischen Punholz und Regenstauf zu Behinderungen wegen einer Nachtbaustelle auf dem linken Fahrstreifen.
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3: Über Nacht ist es vereinzelt bewölkt in Regensburg, Niederbayern und der Oberpfalz bei um die 12 Grad. Morgen tagsüber wieder ein sommerlicher Sonne-Wolken-Mix. Nur ganz vereinzelt regnet's. Richtung Abend mehr Sonne, 20 bis 25 Grad. Der Charivari-Wettertrend. Ab dem Freitag dann noch mehr Sonne und wärmer. Am Samstag sind's 28 Grad.
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5: Ich bin Yves Simon. Mit bewegenden Worten hat Bundespräsident Steinmeier heute bei einer Gedenkfeier in München an die 9 Todesopfer des OEZ-Attentats gedacht. Dabei hat sich Steinmeier entschieden gegen Rassismus und Antisemitismus gewandt.
6: Niemals, meine Damen und Herren, niemals dürfen wir uns damit abfinden, dass solches Denken in unserem Land wieder Raum gewinnt. Antisemitismus und Rassismus dürfen keinen Platz in unserer Gesellschaft haben. Dafür zu sorgen, das ist unser aller Pflicht.
5: Deutschland ist ein Land mit Migrationshintergrund, das macht uns aus, so hat es Steinmeier ausgedrückt. Vor 10 Jahren hat ein 18-Jähriger am Olympia-Einkaufszentrum 8 Jugendliche und eine Frau erschossen. Der autonome KI-Cyberangriff durch das ChatGPT-Unternehmen OpenAI ist ein Paradigmenwechsel. So sieht es das Digitalministerium und warnt, die Fähigkeiten mancher Modelle würden schon seit Monaten massiv zunehmen und eine veränderte Bedrohungslage darstellen. Vorher hatte ein KI-Modell des US-Unternehmens eigenständig eine Cyberattacke auf ein Start-up ausgeführt. Das Unternehmen spricht von einem beispiellosen Vorgang. Im Bayerischen Landtag könnten die Grünen bald schon zur stärksten Oppositionskraft werden. Denn die AfD will ihren Landtagsabgeordneten Ralf Stadler loswerden und ihn aus der Partei werfen wegen interner Streitigkeiten. Dann wäre er auch kein Mitglied der Fraktion mehr. Das hätte dann zur Folge, dass die Grünen mehr Abgeordneten als die AfD hätten. Die stärkste Opposition darf zum Beispiel hier im Landtag immer direkt auf die Regierung antworten. Stadler hat angekündigt, sich gegen seinen Rauswurf zu wehren. Bei Preisen von teilweise deutlich über 2 Euro je Liter Sprit kommen viele Autofahrende an finanzielle Schmerzgrenzen. Bundeswirtschaftsministerin Reiche schließt trotzdem vorerst weitere staatliche Entlastungen aus. Die CDU-Politikerin verweist auf die angespannte Haushaltslage und sagt, die frühere Spritpreisbremse hätte den Bund viele Milliarden Euro gekostet. So will ich nicht mehr heißen. Das hat sich die jüngste Tochter von Angelina Jolie und Brad Pitt vorgenommen, Vivian Jolie Pitt. Die 18-Jährige will den Nachnamen ihres Vaters streichen lassen. Laut der US-Zeitschrift People hat sie schon einen Antrag in Los Angeles eingereicht. Auf einem Formular begründet sie die Namensänderung lediglich wegen persönlicher Gründe. Anfang November will sich das Gericht dann damit auseinandersetzen.
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7: Hier die aktuellen Meldungen von den Straßen bei uns in der Region. Wenn ihr gerade auf der A3 Passau in Richtung Nürnberg unterwegs seid, fahrt zwischen den Anschlussstellen Zinzing und Nittendorf vorsichtig. Hier kommt es zu Verzögerungen wegen einer Nachtbaustelle. Wir bleiben noch auf der A3 Nürnberg in Richtung Passau. Fahrt auch zwischen Kirchroth und Straubing besonders vorsichtig. Hier kommt es zu Behinderungen wegen eines defekten Fahrzeugs. Auf der A93 Weiden in Richtung Regensburg. Hier kommt es zwischen den Anschlussstellen Punholz und Regenstauf zu Behinderungen wegen einer Nachtbaustelle auf dem linken Fahrstreifen.
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9: Über Nacht ist es vereinzelt bewölkt in Regensburg, Niederbayern und der Oberpfalz bei um die 12 Grad. Morgen tagsüber wieder ein sommerlicher Sonne-Wolken-Mix. Nur ganz vereinzelt regnet's. Richtung Abend mehr Sonne, 20 bis 25 Grad. Der Charivari-Wettertrend. Ab dem Freitag dann noch mehr Sonne und wärmer. Am Samstag sind's 28 Grad.
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1: Hier die wichtigsten Meldungen von den Straßen bei uns in der Region. Fahrt auf der A3 Passau in Richtung Nürnberg vorsichtig. Zwischen den Anschlussstellen Sinzing und Nittendorf kommt es zu Behinderungen wegen einer Nachtbaustelle. Wir bleiben noch auf der A3 Nürnberg in Richtung Passau. Fahrt auch zwischen den Anschlussstellen Kirchroth und Straubing besonders vorsichtig. Hier kommt es zu Behinderungen wegen eines defekten Fahrzeugs. Ebenfalls auf der A3 Nürnberg in Richtung Passau kommt es zwischen Wörth an der Donau Wiesent und Wörth an der Donau Ost zu Behinderungen wegen einer Baustelle.
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3: Über Nacht ist es vereinzelt bewölkt in Regensburg, Niederbayern und der Oberpfalz bei um die 12 Grad. Morgen tagsüber wieder ein sommerlicher Sonne-Wolken-Mix. Nur ganz vereinzelt regnet's. Richtung Abend mehr Sonne, 20 bis 25 Grad. Der Charivari-Wettertrend. Ab dem Freitag dann noch mehr Sonne und wärmer. Am Samstag sind's 28 Grad.
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1: Ich bin Yves Simon. Nach dem Rücktritt von Jens Spahn als Unionsfraktionschef steht sein Nachfolger fest, Thorsten Frey, bisher Kanzleramtschef. Er soll die Spitze der CDU-CSU-Fraktion im Bundestag übernehmen. Darauf haben sich Bundeskanzler Merz und CSU-Chef Söder geeinigt. Offiziell allerdings gewählt werden soll Frey dann erst nächsten Mittwoch in einer Sondersitzung der Fraktion. Wer neuer Chef im Kanzleramt wiederum wird, das steht noch nicht fest. Im Kampf gegen sexuellen Kindesmissbrauch dürfen Messenger-Dienste in der EU bald wieder in privaten Chats nach Hinweisen suchen. In der Debatte um die sogenannte Chat-Kontrolle haben sich die Mitgliedsländer darauf geeinigt, Datenschutzregeln befristet zu lockern. Dieter Ebeling berichtet für uns aus Brüssel.
2: Die Übergangsregelung zur Chatkontrolle soll nun erstmal bis April 2028 gelten. Sie ist aber gegenüber der bisherigen Lage etwas geändert. Ein automatisiertes Scannen von Nachrichten bei Outlook, Gmail oder Instagram beispielsweise soll noch vor dem Aussenden nicht mehr möglich sein.
1: Die Bundesregierung weitet offenbar die umstrittenen Abschiebungen nach Afghanistan aus. Laut dem hessischen Innenministerium gilt die bisherige Beschränkung auf Straftäter und Gefährder nicht mehr. Bayern betont, zwar hätten Rückführungen von Straftätern und Gefährdern weiter Priorität, aber auch abgelehnte Asylbewerber ohne Gefährdung müssten das Land verlassen. Scharfe Kritik gibt es, weil die Bundesregierung dafür mit den islamistischen Taliban zusammenarbeitet. Bei Porsche könnten doch deutlich mehr Jobs nochmal wegfallen als bisher befürchtet. Nach Medienberichten stehen zusätzlich rund 5000 Stellen auf der Kippe. Damit würde der Sportwagenbauer sein Abbauprogramm nochmal verdoppeln. Für die verbleibende Belegschaft wiederum soll es aber dann eine Beschäftigungssicherung geben bis Ende 2035. Der Aufsichtsrat hat beraten und Ergebnisse werden dann erst kommende Woche erwartet, nach einer Einigung mit Betriebsrat und auch mit den Gewerkschaften. Der FC Bayern und der VfB Stuttgart werden nach dem DFB-Pokalfinale vor 2 Monaten zur Kasse gebeten. Beide Vereine sollen jeweils 260.000 Euro zahlen. Das hat das DFB-Sportgericht entschieden. Der Grund, etliche Fans haben während des Spiels um die 300 pyrotechnischen Gegenstände angezündet. Weil es im Stadion so stark geraucht hat, musste das Spiel dann unterbrochen werden. Beide Vereine können einen Teil der Strafe für sicherheitstechnische und gewaltpräventive Maßnahmen hernehmen.
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3: Hier die aktuellen Meldungen von den Straßen bei uns in der Region. Wenn ihr gerade auf der A3 Passau in Richtung Nürnberg unterwegs seid, fahrt zwischen den Anschlussstellen Sinzing und Nittendorf vorsichtig. Hier kommt es zu Verzögerungen wegen einer Nachtbaustelle. Wir bleiben noch auf der A3 Nürnberg in Richtung Passau. Fahrt auch zwischen den Anschlussstellen Kirchroth und Straubing besonders vorsichtig. Hier kommt es zu Behinderungen wegen eines defekten Fahrzeugs. Wir bleiben noch auf der A3. Nürnberg in Richtung Passau. Auch zwischen den Anschlussstellen Wörth an der Donau-Wiesent und Wörth an der Donau-Ost kommt es zu Behinderungen wegen einer Baustelle.
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4: Jetzt in der zweiten Nachthälfte liegen die Temperaturen bei um die 12 Grad in Regensburg, Niederbayern und der Oberpfalz. Tagsüber heute wieder ein sommerlicher Sonne-Wolken-Mix, nur ganz vereinzelt Regen. Zum Nachmittag und Abend hin dann mehr Sonne. 20 bis 25 Grad werden's. Der Charivari-Wettertrend. Morgen noch mehr Sonne und wärmer. Am Samstag sind's schon 28 Grad.
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1: Hier die wichtigsten Meldungen von den Straßen bei uns in der Region. Fahrt auf der A3 Passau in Richtung Nürnberg vorsichtig. Zwischen den Anschlussstellen Sinzing und Nittendorf kommt es zu Verzögerungen wegen einer Nachtbaustelle. Ebenfalls auf der A3 Nürnberg in Richtung Passau kommt es zwischen Kirchroth und Straubing zu Behinderungen wegen einer Standstreifensperrung. Wir bleiben noch auf der A3 Nürnberg in Richtung Passau. Auch zwischen den Anschlussstellen Wörth an der Donau-Wiesent und Wörth an der Donau-Ost kommt es zu Behinderungen wegen einer Baustelle.

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1: Ich bin Yves Simon. Der Bayerische Landtag hat jetzt das neue Kita-Gesetz endgültig beschlossen. Der Freistaat investiert bis zum Jahr 2030 etwa 3 Milliarden Euro zusätzlich in die Kitas. Außerdem wird es eine Teamkräftepauschale geben. Der Freistaat zahlt also für nicht pädagogische Mitarbeiter auch was, zum Beispiel in der Küche oder in der Verwaltung. Der Zuschuss an die Eltern von monatlich 100 Euro wird dann nicht mehr einzeln aufgelistet. Er bleibt aber, heißt es, und er geht direkt an die Kitas. Thorsten Frey soll neuer Vorsitzender der Unionsfraktion im Bundestag werden. CDU-Chef und Kanzler Merz sowie auch CSU-Chef Söder haben den bisherigen Kanzleramtschef als Nachfolger des zurückgetretenen Jens Spahn vorgeschlagen. David Riemer berichtet aus Berlin.
2: Frey soll von den 208 Unionsabgeordneten am kommenden Mittwoch in einer Sondersitzung gewählt werden. Die müssen dazu ihren Urlaub unterbrechen. Merz lobte Frey als wichtigen Mitgestalter der bisherigen Regierungsarbeit und der Reform. Söder unterstütze den Vorschlag. Wer Frey als Kanzleramtschef nachfolgen soll, will Merz erst später bekannt geben. Für den Posten werden mehrere Namen gehandelt.
1: Die USA und Saudi-Arabien haben ein Abkommen über den Aufbau eines zivilen Atomprogramms unterzeichnet. Die US-Regierung will dafür Nukleartechnologie liefern und wirtschaftlich profitieren. Gleichzeitig sollen hohe Sicherheitsstandards und auch ein Schutz vor Atomwaffenverbreitung gelten. Kritik gibt es, weil der Deal mitten im Konflikt mit dem Iran und in einer instabilen Region geschlossen wird. Der US-Kongress muss auch noch zustimmen und Experten fürchten einen nuklearen Aufrüstungswettlauf im Nahen Osten. Auf Sizilien breiten sich die Waldbrände immer weiter aus. Bei Temperaturen von über 40 Grad kämpfen Einsatzkräfte gegen die Flammen. Im Hinterland mussten mehr als 100 Menschen in Sicherheit gebracht werden. Und auch in Spanien und Südfrankreich wüten momentan größere Waldbrände. München darf im Univiertel den nächtlichen Verkauf von Alkohol zum Mitnehmen einschränken. Das Verwaltungsgericht hat das Verkaufsverbot für alkoholische Getränke zwischen 22 und 5 Uhr rund um die Schellingstraße in Schwabing für rechtmäßig erklärt. Ein Gastronom, der Flaschenbier to go verkauft, hatte geklagt. Nur ein angedrohtes Zwangsgeld von 5.000 Euro wurde vom Gericht jetzt wieder gekippt. Hintergrund sind Beschwerden über nächtlichen Lärm, Wildpinkler und Glasscherben im beliebten Ausgehviertel rund um die LMU.
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3: Hier die aktuellen Meldungen von den Straßen bei uns in der Region. Fahrt auf der A3 Passau in Richtung Nürnberg vorsichtig. Zwischen den Anschlussstellen Sinzing und Nittendorf kommt es zu Behinderungen wegen einer Nachtbaustelle. Wir bleiben noch auf der A3. Nürnberg in Richtung Passau. Auch zwischen Wörth an der Donau-Wiesent und Wörth an der Donau-Ost kommt es zu Behinderungen wegen einer Baustelle. Zum Schluss noch zur A93 Weiden in Richtung Regensburg. Hier kommt es zwischen Ponholz und Regenstauf zu Behinderungen wegen einer Nachtbaustelle auf dem linken Fahrstreifen.
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4: Jetzt in der zweiten Nachthälfte liegen die Temperaturen bei um die 12 Grad in Regensburg, Niederbayern und der Oberpfalz. Tagsüber heute wieder ein sommerlicher Sonne-Wolken-Mix, nur ganz vereinzelt Regen. Zum Nachmittag und Abend hin dann mehr Sonne. 20 bis 25 Grad werden's. Der Charivari-Wetter trennt. Morgen noch mehr Sonne und wärmer. Am Samstag sind's schon 28 Grad.

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1: Hier die wichtigsten Meldungen von den Straßen bei uns in der Region. Fahrt auf der A3 Passau in Richtung Nürnberg vorsichtig. Zwischen den Anschlussstellen Sinzing und Nittendorf kommt es zu Behinderungen wegen einer Nachtbaustelle. Ebenfalls auf der A3 Nürnberg in Richtung Passau kommt es zwischen Wörth an der Donau Wiesent und Wörth an der Donau Ost zu Behinderungen wegen einer Baustelle. Wechseln wir zum Schluss noch zur A93 Weiden in Richtung Regensburg. Hier kommt es zwischen Ponholz und Regenstauf zu Behinderungen wegen einer Nachtbaustelle auf dem linken Fahrstreifen.

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1: Ich bin Yves Simon. Die Bundesregierung will Abschiebungen nach Afghanistan offenbar deutlich ausweiten. Das hat das hessische Innenministerium jetzt bekannt gegeben. Demnach hat die Bundespolizei mitgeteilt, dass die bisherigen Einschränkungen auf Straftäter oder Gefährder aufgehoben werden, also dass auch andere Personengruppen abgeschoben werden können. Thomas Bremser berichtet.
2: Bundesinnenminister Dobrindt hat erst Anfang der Woche bekräftigt, Abschiebungen in Länder wie Afghanistan zu forcieren. Ihm ging es vor allem um Straftäter nach einem tödlichen Angriff auf einen Studenten in Trier. Künftig soll aber jeder Afghane, der ausreisepflichtig ist, abgeschoben werden können, sagt die hessische Landesregierung.